0: Classics Volume 1. Fand ich ja durchaus selbstbewusst, aber war natürlich absolut prophetisch. Sie haben schon immer geahnt, das wird etwas Besonderes. Danke für eure Geduld, Leute. Jetzt sollt ihr endlich auch erfahren, wer damals im Juli 89 hier bei uns in Deutschland auf Platz 1 war.
1: Und jetzt Platz 1.
0: Es ist soweit. Wir sind ganz oben angelangt. Mehr geht heute wirklich nicht. Hier ist der Top-Titel in der Woche ab Montag, den 10. Juli 1989. Dance aus Deutschland. Und zwar ein weltbekanntes deutsches Dancefloor-Projekt. Der Frankfurter Produzent Mike Stab erschuf damals Mysterious Art. Der Erfolg der beiden Singles seines Projekts, okay, waren nur zwei, aber der Erfolg war so groß, dass sie sogar mit Madonna auf Tour gegangen sind. Auf ihrer Blonde Ambition Tour lieferten sie das Vorprogramm. Ihr erster Hit war insgesamt 9 Wochen lang, über 2 Monate, an der Spitze der deutschen Charts. In genau dieser Woche, im Juli 89,
1: Platz 1.
2: Das Omen.
0: Mysterious Art mit dem ersten Teil von Das Omen. Schau bis nächste Woche. Ich bin Olli Weilberg hier bei Hamburg 2.

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3: 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Das hat aber nicht geklappt. 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
3: Das sind die Charts aus dem Jahr, in dem Otto, der Außerfriesische, bei uns ins Kino kommt. Das war der dritte erschütternde, zwerchfellerschütternde Kinofilm von Otto. Herrlich! Jetzt die kompletten Top 25. Aus genau dieser Juliwoche damals, als wäre es gestern gewesen. Ach, das ist ja mal ein kultiger Anfang für die Show heute. Dankeschön. Farin Urlaub und Bela B.
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3: Genau, das sind sie, die Ärzte. Das war ihr zweiter großer Hit 1989 in dieser Woche, im Juli damals.
0: Platz 25.

0: Als legendäre Truppe. Das war im Juli 89 bei uns.
1: Platz 24.
0: If you don't know me by now. Die Jungs gab es damals gerade erst seit 3 Jahren. Und das war schon ihr 3. großer Hit. Und 40 Jahre später gehen sie immer noch auf Welttournee und rocken immer noch dermaßen die Arenen. Fantastisch. Falls ihr Simply Red noch nicht live gesehen habt, ganz starke Empfehlung. Auch ganz wunderbar, aber so eher in Richtung niedlich, ist der hier im Juli 89 damals.
1: Platz 23.
0: Die neue aus San Fernando in Kalifornien, Paula Julie Abdul, mit ihrer 2. Hitsingle bei uns.

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2: Platz 22.

0: war leider schon ihr letzter Hit bei uns im Juli 89.
1: Platz 22.
0: I drove all night. Ich bin die ganze Nacht gefahren. Zu dir nämlich.
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0: Die Originalcharts aus dieser Woche im Juli 89. Jetzt
1: Platz 21.

0: 2. Wisst ihr noch, das sind Con Can. Ihr One-Hit-Wonder im Juli 89.
1: Platz 21.
0: I beg your pardon. Interessanter Flashback, oder? Ich konnte mich an diese Version echt nicht mehr erinnern. Habt ihr die noch im Ohr gehabt? Aber trotzdem, diese Single ging damals tatsächlich reichlich über die Ladentische. So wie auch die nächste. Aber das waren vielleicht etwas andere Ladentische.
1: Platz 20. Mein lieber Mann,
0: I love you too. Die Rendsburgerin Hanna Haller mit ihrem letzten großen Single-Hit bei uns. Na? Ein bisschen mehr Zeit mit dir. Ach, Hanne, ich habe eine gute Nachricht. Mehr Zeit mit mir kriegst du in der Hamburg 2 App. Da gibt's meine Sendung rund um die Uhr als Stream. Lad sie dir mal runter.

0: Juli 89, Hanne Haller bei uns auf der 20 mit Mein lieber Mann.
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0: Jetzt die großartige Combo des Producers Jazzy B, so eine tolle Formation. Soul to Soul, Leute, das hier war ihre Debütsingle. Und am Mikro stand die wunderbare Karen Wheeler. Im Juli 89 bei uns.
2: Platz 19, Keep

0: Religiöse Themen in der Popmusik. Madonna hat ja immer wieder die Grenzen getestet und sie dann überschritten. Dieser Song ist noch heute eines der Highlights auf ihren Konzerten, wird immer schön provokant inszeniert. War der Titelsong ihres vierten Albums damals, verkaufte sich über 5 Millionen Mal weltweit. Wirklich, wirklich viel. Juli 89.
1: Platz 18.
0: Madonna und Like a Prayer.
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0: Heute gibt's für euch wirklich die kompletten Charts von damals aus genau dieser Juliwoche 89. Und er hier ist sogar zweimal dabei heute. Das erste Mal jetzt auf
1: Platz 17.
0: Ja, das war wirklich sein Sommer. Das war der Sommer von David Hasselhoff. Nicht nur, dass 4 Monate später tatsächlich die Berliner Mauer fiel, wofür er vor allem sein Song verantwortlich war. Nein, er schaffte sogar Platz 1 mit seiner haltlosen Hymne. Und im Juli 89 ist er immer noch dabei. Platz 17 damals für Looking for Freedom, mein Herz.

0: 80er-Kult eben. Die Highschool-Band, die der legendäre Hip-Hop-Producer Prince Paul damals entdeckte. Das hier war ihre weltweit erfolgreiche Debütsingle. Juli 89, auch bei uns dabei.
1: Platz 16.
0: De La Soul und Me, Myself and I. Auf Deutsch also quasi ich, ich und ich. Ein Trio sozusagen.
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0: Jetzt ein Quartett. Die deutschen Synthie-Popper Heiko, Markus, Oliver und Martin aus Baden-Württemberg. Das hier war ihr großer Moment. Ihr großer Song. Hiermit waren sie über 7 Monate in unseren Charts. Juli 89 immer noch dabei auf
1: Platz 15.
0: Camouflage natürlich.

0: 1 bei Hamburg 2, der Soundtrack zum ersten Batman-Kinofilm. Großartig. Da. 2 Millionen Zuschauer im Kino damals und der Soundtrack von Prince, der blieb ein halbes Jahr in unseren Charts. Im Juli 89.
1: Platz 14.
0: Der Meister aus Minneapolis mit Bad Dance. Damals 31 Plätze aufgestiegen. Das konnte damals nur noch Sonny Burnett toppen. Das war der Deckname. Der Deckname des Polizisten Sonny Crockett. Mit dem war Don Johnson damals, 89, gerade richtig erfolgreich. Klar, Miami Vice natürlich. Als TV-Polizist war Don Johnson richtig cool und knallhart meistens. Als Sänger war er eher süß und schnulzig dabei. Super schnulzig sogar, aber genauso erfolgreich wie vor der Kamera. Und im Juli 89 setzte er sich für uns ans Klavier. Wunderschön. Damals.
1: Platz 13.
0: Tell it like it is.

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2: Die 25 größten Single-Hits genau dieser Woche im Juli 1989. Gleich nochmal Madonna. Holly Johnson ist dabei und Jason Donovan. Ach, wie schön. 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
0: Platz 12.

0: 2 Jahre hatten sich die Jungs damals mit ihrem neuen Album Zeit gelassen und dann kam es, dann kam The Miracle. Das war die erste Single daraus, damals im Juli 89.
1: Platz 12.
0: I Want It All. In seiner Heimat in Amerika landete der nächste Herr keinen einzigen Hit. Das mussten alles wir Deutschen ausbaden. Jetzt sein zweiter Hit heute bei uns. Das war seine große Zeit damals. Juli 89 bei uns. David Hasselhoff.
1: Platz 11.
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0: 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Anthony Terrell Smith aus Los Angeles hatte zwei witzige Rap-Hits in den 80ern bei uns. Das hier war sein größter, Funky Cold Medina, im Juli 89.
1: Platz 10.
0: Ursprünglich ging es in dem Song um einen Zaubertrank, um mehr Mädels kennenzulernen. Heutzutage gibt's die Funky Cold Medina auch als leckeren Cocktail. Ob die Wirkung ähnlich ist, ist natürlich unklar. Aber probiert's doch einfach selbst mal aus. Also Eis ins Glas. Dann kommt in die Funky Cold Medina laut Rezept je 1 cl Wodka, Southern Comfort und Blue Curaçao, das Ganze wie gesagt auf Eis und dann mit Cranberry Juice aufgießen. Und dann, wenn es richtig gemütlich werden sollte, dann kann er hier helfen, der niedliche Jason Donovan. Das hier war sein zweiter großer Single-Hit bei uns, Juli 89.
1: Platz 9.

0: Holly Johnson bei Hamburg 2. Danke, Holly. Das war der größte Solo-Hit des großartigen Frontmans von Frankie Goes to Hollywood im Juli 89 bei uns.
1: Platz 8.
0: Americanos. Herzlichen Glückwunsch, Leute. Ihr erlebt sie gerade nochmal. Alle die kompletten Top 25 Single-Charts in der Woche ab Montag, dem 10. Juli 1989. Die ganze Liste von Platz 25 hoch bis Platz 1. Und gleich gucke ich ja auch noch, was in den amerikanischen und den britischen Charts zur selben Zeit los war.
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0: Tja, nach ihren drei richtig großen Hits, Manic Monday, If She Knew What She Wants und Walk Like an Egyptian, hatten die Bangles leider nur noch zwei kleinere Hits. Ja, aber dann kam diese Superballade. Juli 89.
1: Platz 7.
0: Eternal Flame. Die Bangles.

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1: Nene Cherry bei Hamburg 2. Großartig. Die Hip-Hopperin aus Stockholm. Das war ihre wunderbare zweite große Hitsingle bei uns. Juli 89.
2: Platz 6.
1: Man Child. Jetzt ein uralter Song aus dem Jahr 64 von Gary and the Pacemakers. Erinnert ihr euch vielleicht noch dran? 89 nahmen ein paar ganz große den Song nochmals auf. Leider aus schrecklichstem Grund. Denn es gab damals ein furchtbares Unglück bei einem Fußballspiel zwischen Liverpool und Nottingham Forest. Im Hillsborough Stadium in Sheffield kamen bei einem Massengedränge 96 Menschen ums Leben. Furchtbar. Und für die Hinterbliebenen haben The Christians, Holly Johnson und Paul McCartney, alle stammen nämlich selbst aus Liverpool, diesen Song als Charity-Song neu aufgenommen. Und es kam richtig viel Kohle zusammen. Toll, auch bei uns. Juli 89,
2: Platz 5,
1: Ferry Cross the Mersey.

0: 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Robert Smith mit seiner Kult-Kombo, das war ihr Superhit in den 80ern. Juli 89.
1: Platz 4.
0: Lullaby. Stilwechsel. Mit diesem hier startete die bisherige Popmaus in ihre ziemlich klubbige Phase. In jedem Land der Welt hiermit in den Top 5. Bei uns auch dabei.

0: Big 2. Dieser Supersong schaffte es 1989 auf Platz 1 in Australien, Finnland, Italien, Neuseeland, Norwegen, Spanien, Schweiz, den USA und natürlich auch bei uns. Inzwischen im Juli 89 noch
1: Platz 2.
0: Das Superdebüt von Roxette, The Look. Danke. Jetzt wollt ihr natürlich auch wissen, wer damals im Juli 89 auf Platz 1 in Deutschland war. Und das Tolle ist, ich sag's euch auch, und zwar sehr gerne. Aber erst gleich.
1: Gleich. Platz 1.
0: Ist auch noch ein bisschen Zeit, Leute. Klitzekleine Pause mit den deutschen Charts. Die Hitparaden der anderen Länder waren auch immer super spannend damals. Zum Beispiel Amerika.
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0: Die neue Nummer 1 der American Top 40 damals im Juli 89. Simply Red. Hatten wir vorhin schon bei uns auf Platz 24. Trotzdem ganz toll, ne? Ach, ich kann einfach nicht genug kriegen. Haben wir ja schon gehört. Deshalb spiele ich nochmal Platz 2 in Amerika damals vor. Madonna hatten wir auch schon eben auf Platz 2 in den deutschen Charts. Express Yourself.

0: Und so sah es in derselben Woche damals in England aus.
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0: Den ersten großen Hit von Soul to Soul hatten wir ja vorhin in den deutschen Charts auf Platz 19. Ach, that's grooved. Keep on moving. In England gab es damals natürlich schon ihren zweiten Hit und der wurde wieder Platz 1 in den UK Charts im Juli 89. Soul to Soul und Back to Life. Oder wie die Sängerin Karen Wheeler es so schön sagte.

0: 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Das war Platz 1 in England im Juli 89. Die zweite große Hitsingle von ihnen, Back to Life. Das Album von Soul to Soul nannte sich damals übrigens schon Club Classics Volume 1. Fand ich ja durchaus selbstbewusst, aber war natürlich absolut prophetisch. Sie haben schon immer geahnt, das wird etwas Besonderes. Danke für eure Geduld, Leute. Jetzt sollt ihr endlich auch erfahren, wer damals im Juli 89 hier bei uns in Deutschland auf Platz 1 war.
1: Und jetzt Platz 1.
0: Es ist soweit. Wir sind ganz oben angelangt. Mehr geht heute wirklich nicht. Hier ist der Top-Titel in der Woche ab Montag, den 10. Juli 1989. Dance aus Deutschland. Und zwar ein weltbekanntes deutsches Dancefloor-Projekt. Der Frankfurter Produzent Mike Stab erschuf damals Mysterious Art. Der Erfolg der beiden Singles seines Projekts, okay, waren nur zwei, aber der Erfolg war so groß, dass sie sogar mit Madonna auf Tour gegangen sind. Auf ihrer Blonde Ambition Tour lieferten sie das Vorprogramm. Ihr erster Hit war insgesamt 9 Wochen lang, über 2 Monate, an der Spitze der deutschen Charts. In genau dieser Woche, im Juli 89,
1: Platz 1.
2: Das Omen.
0: Mysterious Art mit dem ersten Teil von Das Omen. Schau bis nächste Woche. Ich bin Olli Weilberg hier bei Hamburg 2.

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3: Das sind die Charts aus dem Jahr, in dem Otto, der Außerfriesische, bei uns ins Kino kommt. Das war der dritte erschütternde, zwerchfellerschütternde Kinofilm von Otto. Herrlich! Jetzt die kompletten Top 25. Aus genau dieser Juliwoche damals, als wäre es gestern gewesen. Ach, das ist ja mal ein kultiger Anfang für die Show heute. Dankeschön. Farin Urlaub und Bela B.
7: Bitte, bitte.
3: Genau, das sind sie. Die Ärzte. Das war ihr zweiter großer Hit.

0: legendäre Truppe. Das war im Juli 89 bei uns.
1: Platz 24.
0: If you don't know me by now. Die Jungs gab es damals gerade erst seit 3 Jahren. Und das war schon ihr 3. großer Hit. Und 40 Jahre später gehen sie immer noch auf Welttournee und rocken immer noch dermaßen die Arenen. Fantastisch! Falls ihr Simply Red noch nicht live gesehen habt, ganz starke Empfehlung. Auch ganz wunderbar, aber so eher in Richtung niedlich, ist der hier im Juli 89 damals.
1: Platz 23.
0: Die neue aus San Fernando in Kalifornien, Paula Julie Abdul, mit ihrer 2. Hitsingle bei uns.

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0: Stephanie aus Queens in New York City. Das war leider schon ihr letzter Hit bei uns im Juli 89.
1: Platz 22.
0: I drove all night. Ich bin die ganze Nacht gefahren. Zu dir nämlich.
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0: Die Originalcharts aus dieser Woche im Juli 89. Jetzt
1: Platz 21.

0: aus Kanada bei Hamburg 2. Wisst ihr noch, das sind Con Can. Ihr One-Hit-Wonder im Juli 89.
1: Platz 21.
0: I beg your pardon. Interessanter Flashback, oder? Ich konnte mich an diese Version echt nicht mehr erinnern. Habt ihr die noch im Ohr gehabt? Aber trotzdem, diese Single ging damals tatsächlich reichlich über die Ladentische. So wie auch die nächste. Aber das waren vielleicht etwas andere Ladentische.
1: Platz 20.
2: Mein lieber Mann, I love you too.
0: Die Rendsburgerin Hanna Haller mit ihrem letzten großen Single-Hit bei uns.
2: Na? Ein bisschen mehr Zeit mit dir.
0: Ach, Hanne, ich habe eine gute Nachricht. Mehr Zeit mit mir kriegst du in der Hamburg 2 App. Da gibt's meine Sendung rund um die Uhr als Stream. Lad sie dir mal runter. Juli 89, Hanne Haller bei uns auf der 20 mit Mein lieber Mann.
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0: Jetzt die großartige Combo des Producers Jazzy B. So eine tolle Formation. Soul to Soul, Leute. Das hier war ihre Debütsingle. Und am Mikro stand die wunderbare Karen Wheeler. Im Juli 89 bei uns.
1: Platz 19.
0: Keep on moving.

0: Religiöse Themen in der Popmusik. Madonna hat ja immer wieder die Grenzen getestet und sie dann überschritten. Dieser Song ist noch heute eines der Highlights auf ihren Konzerten, wird immer schön provokant inszeniert. War der Titelsong ihres vierten Albums damals, verkaufte sich über 5 Millionen Mal weltweit. Wirklich, wirklich viel. Juli 89.
1: Platz 18.
0: Madonna und Like a Prayer.
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0: Heute gibt's für euch wirklich die kompletten Charts von damals aus genau dieser Juliwoche 89. Und er hier ist sogar zweimal dabei heute. Das erste Mal jetzt auf
1: Platz 17.
0: Ja, das war wirklich sein Sommer. Das war der Sommer von David Hasselhoff. Nicht nur, dass 4 Monate später tatsächlich die Berliner Mauer fiel, wofür ja vor allem sein Song verantwortlich war. Nein, er schaffte sogar Platz 1 mit seiner haltlosen Hymne. Und im Juli 89 ist er immer noch dabei. Platz 17 damals für Looking for Freedom, mein Herz.

0: 80er-Kult eben. Die Highschool-Band, die der legendäre Hip-Hop-Producer Prince Paul damals entdeckte. Das hier war ihre weltweit erfolgreiche Debütsingle. Juli 89, auch bei uns dabei.
1: Platz 16.
0: De La Soul und Me, Myself and I. Auf Deutsch also quasi ich, ich und ich. Ein Trio sozusagen.
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0: Jetzt ein Quartett. Die deutschen Sinti-Popper Heiko, Markus, Oliver und Martin aus Baden-Württemberg. Das hier war ihr großer Moment. Ihr großer Song. Hiermit waren sie über 7 Monate in unseren Charts. Juli 89 immer noch dabei auf
1: Platz 15.
0: Camouflage natürlich.

0: 1 bei Hamburg 2, der Soundtrack zum ersten Batman-Kinofilm. Großartig. Stop. 2 Millionen Zuschauer im Kino damals und der Soundtrack von Prince, der blieb ein halbes Jahr in unseren Charts. Im Juli 89,
1: Platz 14,
0: der Meister aus Minneapolis mit Bat Dance, damals 31 Plätze aufgestiegen. Das konnte damals nur noch Sonny Burnett toppen. Das war der Deckname. Der Deckname des Polizisten Sonny Crockett, mit dem war Don Johnson damals, 89, gerade richtig erfolgreich. Klar, Miami Vice natürlich. Als TV-Polizist war Don Johnson richtig cool und knallhart meistens. Als Sänger war er eher süß und schnulzig dabei. Super schnulzig sogar, aber genauso erfolgreich wie vor der Kamera. Und im Juli 89 setzte er sich für uns ans Klavier. Wunderschön. Damals.
1: Platz 13.
0: Tell it like it is.

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3: Die 25 größten Single-Hits genau dieser Woche im Juli 1989. Gleich nochmal Madonna. Holly Johnson ist dabei und Jason Donovan. Ach, wie schön. 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
1: Platz 12.

0: 2. Danke. 3 Jahre hatten sich die Jungs damals mit ihrem neuen Album Zeit gelassen und dann kam es, dann kam The Miracle. Das war die erste Single daraus, damals im Juli 89.
1: Platz 12.
0: I want it all. In seiner Heimat in Amerika landete der nächste Herr keinen einzigen Hit. Das mussten alles wir Deutschen ausbaden. Jetzt sein 2. Hit heute bei uns. Das war seine große Zeit damals. Juli 89 bei uns. David Hasselhoff.
1: Platz 11. 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

0: 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Anthony Terrell Smith aus Los Angeles hatte zwei witzige Rap-Hits in den 80ern bei uns. Das hier war sein größter. Funky Cold Medina im Juli 89.
1: Platz 10.
0: Ursprünglich ging es in dem Song um einen Zaubertrank, um mehr Mädels kennenzulernen. Heutzutage gibt's die Funky Cold Medina auch als leckeren Cocktail. Ob die Wirkung ähnlich ist, ist natürlich unklar. Aber probiert's doch einfach selbst mal aus. Also Eis ins Glas. Dann kommt in die Funky Cold Medina laut Rezept je 1 cl Wodka, Southern Comfort und Blue Curaçao, das Ganze wie gesagt auf Eis und dann mit Cranberry Juice aufgießen. Und dann, wenn's richtig gemütlich werden sollte, dann kann er hier helfen. Der niedliche Jason Donovan. Das hier war sein zweiter großer Single-Hit bei uns. Juli 89.
1: Platz 9.
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0: Holly Johnson bei Hamburg 2. Danke, Holly. Das war der größte Solo-Hit des großartigen Frontmans von Frankie Goes to Hollywood im Juli 89 bei uns.
1: Platz 8.
0: Americanos. Herzlichen Glückwunsch, Leute. Ihr erlebt sie gerade nochmal. Alle die kompletten Top 25 Single-Charts in der Woche ab Montag, dem 10. Juli 1989. Die ganze Liste von Platz 25 hoch bis Platz 1. Und gleich gucke ich ja auch noch, was in den amerikanischen und den britischen Charts zur selben Zeit los war.
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0: Tja, nach ihren drei richtig großen Hits, Manic Monday, If She Knew What She Wants und Walk Like an Egyptian, hatten die Bangles leider nur noch zwei kleinere Hits. Ja, aber dann kam diese Superballade. Juli 89.
1: Platz 7.
0: Eternal Flame. Die Bangles bei Hamburg 2.

0: Words in heavy doses.
1: Nene Cherry bei Hamburg 2. Großartig. Die Hip-Hopperin aus Stockholm. Das war ihre wunderbare zweite große Hitsingle bei uns. Juli 89.
2: Platz 6.
1: Man Child. Jetzt ein uralter Song aus dem Jahr 64 von Gary and the Pacemakers. Erinnert ihr euch vielleicht noch dran? 89 nahmen ein paar ganz große den Song nochmals auf. Leider aus schrecklichstem Grund. Denn es gab damals ein furchtbares Unglück bei einem Fußballspiel zwischen Liverpool und Nottingham Forest. Im Hillsborough Stadium in Sheffield kamen bei einem Massengedränge 96 Menschen ums Leben. Furchtbar. Und für die Hinterbliebenen haben The Christians, Holly Johnson und Paul McCartney, alle stammen nämlich selbst aus Liverpool, diesen Song als Charity-Song neu aufgenommen. Es kam richtig viel Kohle zusammen. Toll, auch bei uns. Juli 89.
2: Platz 5.
1: Ferry Cross the Mersey.

0: Dieser Supersong schaffte es 1989 auf Platz 1 in Australien, Finnland, Italien, Neuseeland, Norwegen, Spanien, Schweiz, den USA und natürlich auch bei uns. Inzwischen im Juli 89 noch
1: Platz 2.
0: Das Superdebüt von Roxette, The Look. Danke. Jetzt wollt ihr natürlich auch wissen, wer damals im Juli 89 auf Platz 1 in Deutschland war. Und das Tolle ist, ich sag's euch auch, und zwar sehr gerne. Aber erst gleich.
1: Gleich. Platz 1.
0: Ist auch noch ein bisschen Zeit, Leute. Klitzekleine Pause mit den deutschen Charts. Die Hitparaden der anderen Länder waren auch immer super spannend damals. Zum Beispiel Amerika.
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0: Die neue Nummer 1 der American Top 40 damals im Juli 89. Simply Red. Hatten wir vorhin schon bei uns auf Platz 24. Trotzdem ganz toll, ne? Ach, ich kann einfach nicht genug kriegen. Haben wir ja schon gehört. Deshalb spiele ich nochmal Platz 2 in Amerika damals vor. Madonna hatten wir auch schon eben auf Platz 2 in den deutschen Charts. Express Yourself.

0: Und so sah es in derselben Woche damals in England aus.
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0: Den ersten großen Hit von Soul to Soul hatten wir ja vorhin in den deutschen Charts auf Platz 19. Ach, that's grooved. Keep on moving. In England gab es damals natürlich schon ihren zweiten Hit und der wurde wieder Platz 1 in den UK Charts im Juli 89. Soul to Soul und Back to Life. Oder wie die Sängerin Karen Wheeler es so schön sagte. Back.

0: durch zwei. Das war Platz 1 in England im Juli 89. Die zweite große Hitsingle von ihnen, Back to Life. Das Album von Soul to Soul nannte sich damals übrigens schon Club Classics Volume 1. Fand ich ja durchaus selbstbewusst, aber war natürlich absolut prophetisch. Sie haben schon immer geahnt, das wird etwas Besonderes. Danke für eure Geduld, Leute. Jetzt sollt ihr endlich auch erfahren, wer damals im Juli 89 hier bei uns in Deutschland auf Platz 1 war.
1: Und jetzt Platz 1.
0: Es ist soweit. Wir sind ganz oben angelangt. Mehr geht heute wirklich nicht. Hier ist der Top-Titel in der Woche ab Montag, den 10. Juli 1989. Dance aus Deutschland. Und zwar ein weltbekanntes deutsches Dancefloor-Projekt. Der Frankfurter Produzent Mike Stab erschuf damals Mysterious Art. Der Erfolg der beiden Singles seines Projekts, okay, waren nur zwei, aber der Erfolg war so groß, dass sie sogar mit Madonna auf Tour gegangen sind. Auf ihrer Blonde Ambition Tour lieferten sie das Vorprogramm. Ihr erster Hit war insgesamt 9 Wochen lang, über 2 Monate, an der Spitze der deutschen Charts. In genau dieser Woche, im Juli 89,
1: Platz 1.
2: Das Omen.
0: Mysterious Art mit dem ersten Teil von Das Omen. Schau bis nächste Woche. Ich bin Olli Weilberg hier bei Hamburg 2.

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3: 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Das hat aber nicht geklappt. 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
3: Heute mit Roxette, Queen, The Cure, Nene Cherry ist dabei, Prince und Cool De La Soul.
6: Heute das Jahr 1989.
3: Das sind die Charts aus dem Jahr, in dem Otto der Außerfriesische bei uns ins Kino kommt. Das war der dritte erschütternde, zwerchfellerschütternde Kinofilm von Otto. Herrlich! Jetzt die kompletten Top 25. Aus genau dieser Juliwoche damals, als wäre es gestern gewesen. Ach, das ist ja mal ein kultiger Anfang für die Show heute. Dankeschön. Farin Urlaub und Bela B.
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3: Genau, das sind sie, die Ärzte. Das war ihr zweiter großer Hit 1989 in dieser Woche, im Juli damals.
0: Platz 25.

0: Legendäre Truppe, das war im Juli 89 bei uns.
1: Platz 24.
0: If you don't know me by now. Die Jungs gab es damals gerade erst seit 3 Jahren und das war schon ihr 3. großer Hit. Und 40 Jahre später gehen sie immer noch auf Welttournee und rocken immer noch dermaßen die Arenen. Fantastisch! Falls ihr Simply Red noch nicht live gesehen habt, ganz starke Empfehlung. Auch ganz wunderbar, aber so eher in Richtung niedlich, ist der hier im Juli 89 damals.
1: Platz 23.
0: Die neue aus San Fernando in Kalifornien, Paula Julie Abdul, mit ihrer 2. Hitsingle bei uns, Forever.

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1: 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Platz 22.

0: Das war leider schon ihr letzter Hit bei uns im Juli 89.
1: Platz 22.
0: I drove all night. Ich bin die ganze Nacht gefahren. Zu dir nämlich.
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0: Die Originalcharts aus dieser Woche im Juli 89. Jetzt
1: Platz 21.

0: 2. Wisst ihr noch, das sind Con Can. Ihr One-Hit-Wonder im Juli 89.
1: Platz 21.
0: I beg your pardon. Interessanter Flashback, oder? Ich konnte mich an diese Version echt nicht mehr erinnern. Habt ihr die noch im Ohr gehabt? Aber trotzdem, diese Single ging damals tatsächlich reichlich über die Ladentische. So wie auch die nächste. Aber das waren vielleicht etwas andere Ladentische.
1: Platz 20.
2: Mein lieber Mann, I love you too.
0: Die Rendsburgerin Hanna Haller mit ihrem letzten großen Single-Hit bei uns.
2: Na? Ein bisschen mehr Zeit mit dir.
0: Ach, Hanne, ich habe eine gute Nachricht. Mehr Zeit mit mir kriegst du in der Hamburg 2 App. Da gibt's meine Sendung rund um die Uhr als Stream. Lad sie dir mal runter. Juli 89, Hanne Haller bei uns auf der 20 mit Mein lieber Mann.
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0: Jetzt die großartige Combo des Producers Jazzy B. So eine tolle Formation. Soul to Soul, Leute. Das hier war ihre Debütsingle. Und am Mikro stand die wunderbare Karen Wheeler. Im Juli 89 bei uns.
1: Platz 19.
0: Keep

0: religiöse Themen in der Popmusik. Madonna hat ja immer wieder die Grenzen getestet und sie dann überschritten. Dieser Song ist noch heute eines der Highlights auf ihren Konzerten, wird immer schön provokant inszeniert. War der Titelsong ihres vierten Albums damals, verkaufte sich über 5 Millionen Mal weltweit. Wirklich, wirklich viel. Juli 89.
1: Platz 18.
0: Madonna und Like a Prayer.
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0: Heute gibt's für euch wirklich die kompletten Charts von damals aus genau dieser Juliwoche 89. Und er hier ist sogar zweimal dabei heute. Das erste Mal jetzt auf
1: Platz 17.
0: Ja, das war wirklich sein Sommer. Das war der Sommer von David Hasselhoff. Nicht nur, dass 4 Monate später tatsächlich die Berliner Mauer fiel, wofür er vor allem sein Song verantwortlich war. Nein, er schaffte sogar Platz 1 mit seiner haltlosen Hymne. Und im Juli 89 ist er immer noch dabei. Platz 17 damals für Looking for Freedom, mein Herr.

0: 80er-Kult eben. Die Highschool-Band, die der legendäre Hip-Hop-Producer Prince Paul damals entdeckte. Das hier war ihre weltweit erfolgreiche Debütsingle. Juli 89, auch bei uns dabei.
1: Platz 16.
0: De La Soul und Me, Myself and I. Auf Deutsch also quasi ich, ich und ich. Ein Trio sozusagen.
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0: Jetzt ein Quartett. Die deutschen Sinti-Popper Heiko, Markus, Oliver und Martin aus Baden-Württemberg. Das hier war ihr großer Moment. Ihr großer Song. Hiermit waren sie über 7 Monate in unseren Charts. Juli 89 immer noch dabei auf
1: Platz 15.
0: Camouflage natürlich.

0: 1 bei Hamburg 2, der Soundtrack zum ersten Batman-Kinofilm. Großartig.
1: Stop.
0: 2 Millionen Zuschauer im Kino damals und der Soundtrack von Prince, der blieb ein halbes Jahr in unseren Charts. Im Juli 89,
2: Platz 14,
0: der Meister aus Minneapolis mit Bad Dance, damals 31 Plätze aufgestiegen. Das konnte damals nur noch Sonny Burnett toppen. Das war der Deckname. Der Deckname des Polizisten Sonny Crockett, mit dem war Don Johnson damals, 89, gerade richtig erfolgreich. Klar, Miami Vice natürlich. Als TV-Polizist war Don Johnson richtig cool und knallhart meistens. Als Sänger war er eher süß und schnulzig dabei. Super schnulzig sogar, aber genauso erfolgreich wie vor der Kamera. Und im Juli 89 setzte er sich für uns ans Klavier. Wunderschön. Damals.
2: Platz 13.
0: Tell it like it is. He-

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1: 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Gleich nochmal Madonna. Holly Johnson ist dabei und Jason Donovan. Ach, wie schön. 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
2: Platz 12.

0: 2. Danke. 3 Jahre hatten sich die Jungs damals mit ihrem neuen Album Zeit gelassen und dann kam es, dann kam The Miracle. Das war die erste Single daraus, damals im Juli 89.
1: Platz 12.
0: I Want It All. In seiner Heimat in Amerika landete der nächste Herr keinen einzigen Hit. Das mussten alles wir Deutschen ausbaden. Jetzt ist ein 2. Hit heute bei uns. Das war seine große Zeit damals. Juli 89 bei uns. David Hasselhoff.
1: Platz 11. 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

0: 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Anthony Terrell Smith aus Los Angeles hatte zwei witzige Rap-Hits in den 80ern bei uns. Das hier war sein größter, Funky Cold Medina im Juli 89.
1: Platz 10.
0: Ursprünglich ging es in dem Song um einen Zaubertrank, um mehr Mädels kennenzulernen. Heutzutage gibt's die Funky Cold Medina auch als leckeren Cocktail. Ob die Wirkung ähnlich ist, ist natürlich unklar. Aber probiert's doch einfach selbst mal aus. Also Eis ins Glas. Dann kommt in die Funky Cold Medina laut Rezept je 1 cl Wodka, Southern Comfort und Blue Curaçao, das Ganze wie gesagt auf Eis und dann mit Cranberry Juice aufgießen. Und dann, wenn's richtig gemütlich werden sollte, dann kann er hier helfen. Der niedliche Jason Donovan. Das hier war sein zweiter großer Single-Hit bei uns, Juli 89.
1: Platz 9.

0: Holly Johnson bei Hamburg 2. Danke, Holly. Das war der größte Solo-Hit des großartigen Frontmans von Frankie Goes to Hollywood im Juli 89 bei uns.
1: Platz 8.
0: Americanos. Herzlichen Glückwunsch, Leute. Ihr erlebt sie gerade nochmal. Alle die kompletten Top 25 Single-Charts in der Woche ab Montag, dem 10. Juli 1989. Die ganze Liste von Platz 25 hoch bis Platz 1. Und gleich gucke ich ja auch noch, was in den amerikanischen und den britischen Charts zur selben Zeit los war.
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0: Tja, nach ihren drei richtig großen Hits, Manic Monday, If She Knew What She Wants und Walk Like an Egyptian, hatten die Bangles leider nur noch zwei kleinere Hits. Ja, aber dann kam diese Superballade. Juli 89.
1: Platz 7.
0: Eternal Flame. Die Bangles.

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1: Nene Cherry bei Hamburg 2. Großartig. Die Hip-Hopperin aus Stockholm. Das war ihre wunderbare zweite große Hitsingle bei uns. Juli 89.
2: Platz 6.
1: Man Child. Jetzt ein uralter Song aus dem Jahr 64 von Gary and the Pacemakers. Erinnert ihr euch vielleicht noch dran? 89 nahmen ein paar ganz große den Song nochmals auf. Leider aus schrecklichstem Grund. Denn es gab damals ein furchtbares Unglück bei einem Fußballspiel zwischen Liverpool und Nottingham Forest. Im Hillsborough Stadium in Sheffield kamen bei einem Massengedränge 96 Menschen ums Leben. Furchtbar. Und für die Hinterbliebenen haben The Christians, Holly Johnson und Paul McCartney, alle stammen nämlich selbst aus Liverpool, diesen Song als Charity-Song neu aufgenommen. Und es kam richtig viel Kohle zusammen. Toll, auch bei uns. Juli 89,
2: Platz 5.
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0: 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Robert Smith mit seiner Kult-Kombo, das war ihr Superhit in den 80ern. Juli 89.
1: Platz 4.
0: Lullaby. Stilwechsel. Mit diesem hier startete die bisherige Popmaus in ihre ziemlich klubbige Phase. In jedem Land der Welt hiermit in den Top 5. Bei uns auch dabei.

0: super Song schaffte es 1989 auf Platz 1 in Australien, Finnland, Italien, Neuseeland, Norwegen, Spanien, Schweiz, den USA und natürlich auch bei uns. Inzwischen im Juli 89 noch
1: Platz 2.
0: Das super Debüt von Roxette, The Look. Danke. Jetzt wollt ihr natürlich auch wissen, wer damals im Juli 89 auf Platz 1 in Deutschland war. Und das Tolle ist, ich sag's euch auch, und zwar sehr gerne. Aber erst gleich.
1: Gleich. Platz 1.
0: Ist auch noch ein bisschen Zeit, Leute. Klitzekleine Pause mit den deutschen Charts. Die Hitparaden der anderen Länder waren auch immer super spannend damals. Zum Beispiel Amerika.
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0: Die neue Nummer 1 der American Top 40 damals im Juli 89. Simply Red. Hatten wir vorhin schon bei uns auf Platz 24. Trotzdem ganz toll, ne? Ach, ich kann einfach nicht genug kriegen. Haben wir ja schon gehört. Deshalb spiele ich nochmal Platz 2 in Amerika damals vor. Madonna! Hatten wir auch schon eben auf Platz 2 in den deutschen Charts. Express Yourself.

0: Und so sah es in derselben Woche damals in England aus.
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0: Den ersten großen Hit von Soul to Soul hatten wir ja vorhin in den deutschen Charts auf Platz 19. Ach, das groovt. Keep on moving. In England gab es damals natürlich schon ihren zweiten Hit und der wurde wieder Platz 1 in den UK Charts im Juli 89. Soul to Soul und Back to Life. Oder wie die Sängerin Karen Wheeler es so schön sagte. Back.

0: 2, das war Platz 1 in England im Juli 89. Die zweite große Hitsingle von ihnen, Back to Life. Das Album von Soul to Soul nannte sich damals übrigens schon Club Classics Volume 1. Fand ich ja durchaus selbstbewusst, aber war natürlich absolut prophetisch. Sie haben schon immer geahnt, das wird etwas Besonderes. Danke für eure Geduld, Leute. Jetzt sollt ihr endlich auch erfahren, wer damals im Juli 89 hier bei uns in Deutschland auf Platz 1 war.
1: Und jetzt Platz 1.
0: Es ist soweit. Wir sind ganz oben angelangt. Mehr geht heute wirklich nicht. Hier ist der Top-Titel in der Woche ab Montag.

0: 10. Juli 1989. Dance aus Deutschland. Und zwar ein weltbekanntes deutsches Dancefloor-Projekt. Der Frankfurter Produzent Mike Stab erschuf damals Mysterious Art. Der Erfolg der beiden Singles seines Projekts, okay, waren nur zwei, aber der Erfolg war so groß, dass sie sogar mit Madonna auf Tour gegangen sind. Auf ihrer Blonde Ambition Tour lieferten sie das Vorprogramm. Ihr erster Hit war insgesamt 9 Wochen lang, über 2 Monate, an der Spitze der deutschen Charts. In genau dieser Woche, im Juli 89,
1: Platz 1.
2: Das Omen.
0: Mysterious Art mit dem ersten Teil von Das Omen. Schau bis nächste Woche. Ich bin Olli Weilberg hier bei Hamburg

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3: Das sind die Charts aus dem Jahr, in dem Otto, der Außerfriesische, bei uns ins Kino kommt. Das war der dritte erschütternde, zwerchfellerschütternde Kinofilm von Otto. Herrlich! Jetzt die kompletten Top 25 aus genau dieser Juliwoche damals, als wäre es gestern gewesen. Ach, das ist ja mal ein kultiger Anfang für die Show heute. Dankeschön. Farin Urlaub und Bela B.
6: Bitte.
3: Genau, das sind sie, die Ärzte. Das war jetzt zweiter großer Hit 1989 in dieser Woche im Juli damals.
0: Platz 25.
3: Bitte.

0: als legendäre Truppe. Das war im Juli 89 bei uns.
1: Platz 24.
0: If you don't know me by now. Die Jungs gab es damals gerade erst seit 3 Jahren. Und das war schon ihr 3. großer Hit. Und 40 Jahre später gehen sie immer noch auf Welttournee und rocken immer noch dermaßen die Arenen. Fantastisch! Falls ihr Simply Red noch nicht live gesehen habt, ganz starke Empfehlung. Auch ganz wunderbar, aber so eher in Richtung niedlich, ist der hier im Juli 89 damals.
1: Platz 23.
0: Die neue aus San Fernando in Kalifornien, Paula Julie Abdul, mit ihrer 2. Hitsingle bei uns.

0: aus Queens in New York City. Das war leider schon ihr letzter Hit bei uns im Juli 89.
1: Platz 22.
0: I drove all night. Ich bin die ganze Nacht gefahren. Zu dir nämlich.
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0: Die Originalcharts aus dieser Woche im Juli 89. Jetzt
1: Platz 21.

0: Big 2. Wisst ihr noch, das sind Con Can. Ihr One-Hit-Wonder im Juli 89.
1: Platz 21.
0: I beg your pardon. Interessanter Flashback, oder? Ich konnte mich an diese Version echt nicht mehr erinnern. Habt ihr die noch im Ohr gehabt? Aber trotzdem, diese Single ging damals tatsächlich reichlich über die Ladentische. So wie auch die nächste. Aber das waren vielleicht etwas andere Ladentische.
1: Platz 20.
2: Mein lieber Mann, I love you too.
0: Die Rendsburgerin Hanna Haller mit ihrem letzten großen Single-Hit bei uns.
2: Na? Ein bisschen mehr Zeit mit dir.
0: Ach, Hanne, ich habe eine gute Nachricht. Mehr Zeit mit mir kriegst du in der Hamburg 2 App. Da gibt's meine Sendung rund um die Uhr als Stream. Lad sie dir mal runter. Juli 89, Hanne Haller bei uns auf der 20 mit Mein lieber Mann.
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0: Jetzt die großartige Combo des Producers Jazzy B. So eine tolle Formation. Soul to Soul, Leute. Das hier war ihre Debütsingle. Und am Mikro stand die wunderbare Karen Wheeler. Im Juli 89 bei uns.
1: Platz 19.
0: Keep on moving.

0: religiöse Themen in der Popmusik. Madonna hat ja immer wieder die Grenzen getestet und sie dann überschritten. Dieser Song ist noch heute eines der Highlights auf ihren Konzerten, wird immer schön provokant inszeniert. War der Titelsong ihres vierten Albums damals, verkaufte sich über 5 Millionen Mal weltweit. Wirklich, wirklich viel. Juli 89.
1: Platz 18.
0: Madonna und Like a Prayer.
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0: Heute gibt's für euch wirklich die kompletten Charts von damals aus genau dieser Juliwoche 89. Und er hier ist sogar zweimal dabei heute. Das erste Mal jetzt auf
1: Platz 17.
0: Ja, das war wirklich sein Sommer. Das war der Sommer von David Hasselhoff. Nicht nur, dass 4 Monate später tatsächlich die Berliner Mauer fiel, wofür er vor allem sein Song verantwortlich war. Nein, er schaffte sogar Platz 1 mit seiner haltlosen Hymne. Und im Juli 89 ist er immer noch dabei. Platz 17 damals für Looking for Freedom, mein Herz.

0: 80er-Kult eben. Die Highschool-Band, die der legendäre Hip-Hop-Producer Prince Paul damals entdeckte. Das hier war ihre weltweit erfolgreiche Debütsingle. Juli 89, auch bei uns dabei.
1: Platz 16.
0: De La Soul und Me, Myself and I. Auf Deutsch also quasi ich, ich und ich. Ein Trio sozusagen.
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0: Jetzt ein Quartett. Die deutschen Synthie-Popper Heiko, Markus, Oliver und Martin aus Baden-Württemberg. Das hier war ihr großer Moment. Ihr großer Song. Hiermit waren sie über 7 Monate in unseren Charts. Juli 89 immer noch dabei auf
1: Platz 15.
0: Camouflage natürlich.

0: Ganz bei Hamburg 2, der Soundtrack zum ersten Batman-Kinofilm. Großartig.
1: Stop.
0: 2 Millionen Zuschauer im Kino damals und der Soundtrack von Prince, der blieb ein halbes Jahr in unseren Charts. Im Juli 89,
2: Platz 14,
0: der Meister aus Minneapolis mit Bad Dance, damals 31 Plätze aufgestiegen. Das konnte damals nur noch Sonny Burnett toppen. Das war der Deckname. Der Deckname des Polizisten Sonny Crockett, mit dem war Don Johnson damals, 89, gerade richtig erfolgreich. Klar, Miami Vice natürlich. Als TV-Polizist war Don Johnson richtig cool und knallhart meistens. Als Sänger war er eher süß und schnulzig dabei. Super schnulzig sogar, aber genauso erfolgreich wie vor der Kamera. Und im Juli 89 setzte er sich für uns ans Klavier. Wunderschön. Damals.
2: Platz 13.
0: Tell it like it is.

0: dieser Woche im Juli 1989 gleich nochmal Madonna. Holly Johnson ist dabei und Jason Donovan. Ach, wie schön. 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
1: Platz 12.

0: 2. Danke. 3 Jahre hatten sich die Jungs damals mit ihrem neuen Album Zeit gelassen und dann kam es, dann kam The Miracle. Das war die erste Single daraus, damals im Juli 89.
1: Platz 12.
0: I want it all. In seiner Heimat in Amerika landete der nächste Herr keinen einzigen Hit. Das mussten alles wir Deutschen ausbaden. Jetzt

0: 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Anthony Terrell Smith aus Los Angeles hatte zwei witzige Rap-Hits in den 80ern bei uns. Das hier war sein größter. Funky Cold Medina im Juli 89.
1: Platz 10.
0: Ursprünglich ging es in dem Song um einen Zaubertrank, um mehr Mädels kennenzulernen. Heutzutage gibt's die Funky Cold Medina auch als leckeren Cocktail. Ob die Wirkung ähnlich ist, ist natürlich unklar. Aber probiert's doch einfach selbst mal aus. Also Eis ins Glas. Dann kommt in die Funky Cold Medina laut Rezept je 1 cl Wodka, Southern Comfort und Blue Curaçao, das Ganze wie gesagt auf Eis und dann mit Cranberry Juice aufgießen. Und dann, wenn's richtig gemütlich werden sollte, dann kann er hier helfen. Der niedliche Jason Donovan. Das hier war sein zweiter großer Single-Hit bei uns, Juli 89.

0: Holly Johnson bei Hamburg 2. Danke, Holly. Das war der größte Solo-Hit des großartigen Frontmans von Frankie Goes to Hollywood im Juli 89 bei uns.
1: Platz 8.
0: Americanos. Herzlichen Glückwunsch, Leute. Ihr erlebt sie gerade nochmal. Alle die kompletten Top 25 Single-Charts in der Woche ab Montag, dem 10. Juli 1989. Die ganze Liste von Platz 25 hoch bis Platz 1. Und gleich gucke ich ja auch noch, was in den amerikanischen und den britischen Charts zur selben Zeit los war.
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0: Tja, nach ihren drei richtig großen Hits, Manic Monday, If She Knew What She Wants und Walk Like an Egyptian, hatten die Bangles leider nur noch zwei kleinere Hits. Ja, aber dann kam diese Superballade. Juli 89.
1: Platz 7.
0: Eternal Flame.
1: Die

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1: Nene Cherry bei Hamburg 2. Großartig. Die Hip-Hopperin aus Stockholm. Das war ihre wunderbare zweite große Hitsingle bei uns. Juli 89.
2: Platz 6.
1: Man Child. Jetzt ein uralter Song aus dem Jahr 64 von Gary and the Pacemakers. Erinnert ihr euch vielleicht noch dran? 89 nahmen ein paar ganz große den Song nochmals auf. Leider aus schrecklichstem Grund. Denn es gab damals ein furchtbares Unglück bei einem Fußballspiel zwischen Liverpool und Nottingham Forest. Im Hillsborough Stadium in Sheffield kamen bei einem Massengedränge 96 Menschen ums Leben. Furchtbar. Und für die Hinterbliebenen haben The Christians, Holly Johnson und Paul McCartney, alle stammen nämlich selbst aus Liverpool, diesen Song als Charity-Song neu aufgenommen. Und es kam richtig viel Kohle zusammen. Toll, auch bei uns. Juli 89,
2: Platz 5,
1: Ferry Cross the Mersey.

0: 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Robert Smith und seiner Kult-Kombo, das war ihr Superhit in den 80ern. Juli 89,
1: Platz 4,
0: Lullaby. Stilwechsel. Mit diesem hier startete die bisherige Popmaus in ihre ziemlich klubbige Phase. In jedem Land der Welt hiermit in den Top 5. Bei uns auch dabei im

0: Dieser super Song schaffte es 1989 auf Platz 1 in Australien, Finnland, Italien, Neuseeland, Norwegen, Spanien, Schweiz, den USA und natürlich auch bei uns. Inzwischen im Juli 89 noch
1: Platz 2.
0: Das super Debüt von Roxette, The Look. Danke. Jetzt wollt ihr natürlich auch wissen, wer damals im Juli 89 auf Platz 1 in Deutschland war. Und das Tolle ist, ich sag's euch auch, und zwar sehr gerne. Aber erst gleich.
2: Gleich. Platz 1.
0: Ist auch noch ein bisschen Zeit, Leute. Klitzekleine Pause mit den deutschen Charts. Die Hitparaden der anderen Länder waren auch immer super spannend damals. Zum Beispiel Amerika.
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0: Die neue Nummer 1 der American Top 40 damals im Juli 89. Simply Red. Hatten wir vorhin schon bei uns auf Platz 24. Trotzdem ganz toll, ne? Ach, ich kann einfach nicht genug kriegen. Haben wir ja schon gehört. Deshalb spiele ich euch nochmal Platz 2 in Amerika damals vor. Madonna hatten wir auch schon eben auf Platz 2 in den deutschen Charts. Express Yourself.

0: Und so sah es in derselben Woche damals in England aus.
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0: Den ersten großen Hit von Soul to Soul hatten wir ja vorhin in den deutschen Charts auf Platz 19. Ach, das groovt. Keep on moving. In England gab es damals natürlich schon ihren zweiten Hit und der wurde wieder Platz 1 in den UK Charts im Juli 89. Soul to Soul und Back to Life. Oder wie die Sängerin Karen Wheeler es so schön sagte. Back.

0: 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Das war Platz 1 in England im Juli 89. Die zweite große Hitsingle von ihnen, Back to Life. Das Album von Soul to Soul nannte sich damals übrigens schon Club Classics Volume 1. Fand ich ja durchaus selbstbewusst, aber war natürlich absolut prophetisch. Sie haben schon immer geahnt, das wird etwas Besonderes. Danke für eure Geduld, Leute. Jetzt sollt ihr endlich auch erfahren, wer damals im Juli 89 hier bei uns in Deutschland auf Platz 1 war.
1: Und jetzt Platz 1.
0: Es ist soweit. Wir sind ganz oben angelangt. Mehr geht heute wirklich nicht. Hier ist der Top-Titel in der Woche ab Montag, den 10. Juli 1989. Dance aus Deutschland. Und zwar ein weltbekanntes deutsches Dancefloor-Projekt. Der Frankfurter Produzent Mike Stab erschuf damals Mysterious Art. Der Erfolg der beiden Singles seines Projekts, okay, waren nur zwei, aber der Erfolg war so groß, dass sie sogar mit Madonna auf Tour gegangen sind. Auf ihrer Blonde Ambition Tour lieferten sie das Vorprogramm. Ihr erster Hit war insgesamt 9 Wochen lang, über 2 Monate, an der Spitze der deutschen Charts. In genau dieser Woche, im Juli 89,
1: Platz 1.
2: Das Omen.
0: Mysterious Art mit dem ersten Teil von Das Omen. Schau bis nächste Woche. Ich bin Olli Weilberg hier bei Hamburg.

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Wasserfriesischer bei uns ins Kino kommt. Das war der dritte erschütternde, zwerchfellerschütternde Kinofilm von Otto. Herrlich! Jetzt die kompletten Top 25. Aus genau dieser Juliwoche damals, als wäre es gestern gewesen. Ach, das ist ja mal ein kultiger Anfang für die Show heute. Dankeschön.

0: Legendäre Truppe, das war im Juli 89 bei uns.
1: Platz 24.
0: If you don't know me by now. Die Jungs gab es damals gerade erst seit 3 Jahren und das war schon ihr 3. großer Hit. Und 40 Jahre später gehen sie immer noch auf Welttournee und rocken immer noch dermaßen die Arenen. Fantastisch! Falls ihr Simply Red noch nicht live gesehen habt, ganz starke Empfehlung. Auch ganz wunderbar, aber so eher in Richtung niedlich, ist der hier im Juli 89 damals.
1: Platz 23.
0: Die neue aus San Fernando in Kalifornien, Paula Julie Abdul, mit ihrer 2. Hitsingle bei uns. Forever.

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0: Company aus Queens in New York City. Das war leider schon ihr letzter Hit bei uns im Juli 89.
1: Platz 22.
0: I drove all night. Ich bin die ganze Nacht gefahren. Zu dir nämlich.
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0: Die Originalcharts aus dieser Woche im Juli 89. Jetzt
1: Platz 21.

0: aus Kanada bei Hamburg 2. Wisst ihr noch, das sind Con Can. Ihr One-Hit-Wonder im Juli 89.
1: Platz 21.
0: I beg your pardon. Interessanter Flashback, oder? Ich konnte mich an diese Version echt nicht mehr erinnern. Habt ihr die noch im Ohr gehabt? Aber trotzdem, diese Single ging damals tatsächlich reichlich über die Ladentische. So wie auch die nächste. Aber das waren vielleicht etwas andere Ladentische.
1: Platz 20. Mein lieber
0: Mann, I love you too. Die Rendsburgerin Hanna Haller mit ihrem letzten großen Single-Hit bei uns.
2: 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Ein bisschen mehr Zeit mit dir.
0: Ach, Hanne, ich habe eine gute Nachricht. Mehr Zeit mit mir kriegst du in der Hamburg 2 App. Da gibt's meine Sendung rund um die Uhr als Stream. Lad sie dir mal runter. Juli 89, Hanne Haller bei uns auf der 20 mit Mein lieber Mann.
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0: Jetzt die großartige Combo des Producers Jazzy B. So eine tolle Formation. Soul to Soul, Leute. Das hier war ihre Debütsingle. Und am Mikro stand die wunderbare Karen Wheeler. Im Juli 89 bei uns.
1: Platz 19.
0: Keep on moving.

0: religiöse Themen in der Popmusik. Madonna hat ja immer wieder die Grenzen getestet und sie dann überschritten. Dieser Song ist noch heute eines der Highlights auf ihren Konzerten, wird immer schön provokant inszeniert. War der Titelsong ihres vierten Albums damals, verkaufte sich über 5 Millionen Mal weltweit. Wirklich, wirklich viel. Juli 89.
1: Platz 18.
0: Madonna und Like a Prayer.
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0: Heute gibt's für euch wirklich die kompletten Charts von damals aus genau dieser Juliwoche 89. Und er hier ist sogar zweimal dabei heute. Das erste Mal jetzt auf
1: Platz 17.
0: Ja, das war wirklich sein Sommer. Das war der Sommer von David Hasselhoff. Nicht nur, dass 4 Monate später tatsächlich die Berliner Mauer fiel, wofür er vor allem sein Song verantwortlich war. Nein, er schaffte sogar Platz 1 mit seiner haltlosen Hymne. Und im Juli 89 ist er immer noch dabei. Platz 17 damals für Looking for Freedom, mein Ernst.

0: Highschool-Band, die der legendäre Hip-Hop-Producer Prince Paul damals entdeckte. Das hier war ihre weltweit erfolgreiche Debütsingle. Juli 89, auch bei uns dabei.
1: Platz 16.
0: De La Soul und Me, Myself and I. Auf Deutsch also quasi ich, ich und ich. Ein Trio sozusagen.
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0: Jetzt ein Quartett. Die deutschen Sinti-Popper Heiko, Markus, Oliver und Martin aus Baden-Württemberg. Das hier war ihr großer Moment. Ihr großer Song. Hiermit waren sie über 7 Monate in unseren Charts. Juli 89 immer noch dabei auf
1: Platz 15.
0: Camouflage natürlich.

0: 1 bei Hamburg 2, der Soundtrack zum ersten Batman-Kinofilm. Großartig. Ja. 2 Millionen Zuschauer im Kino damals und der Soundtrack von Prince, der blieb ein halbes Jahr in unseren Charts. Im Juli 89,
1: Platz 14,
0: der Meister aus Minneapolis mit Bad Dance, damals 31 Plätze aufgestiegen. Das konnte damals nur noch Sonny Burnett toppen. Das war der Deckname. Der Deckname des Polizisten Sonny Crockett. Mit dem war Don Johnson damals, 89, gerade richtig erfolgreich. Klar, Miami Vice natürlich. Als TV-Polizist war Don Johnson richtig cool und knallhart meistens. Als Sänger war er eher süß und schnulzig dabei. Super schnulzig sogar, aber genauso erfolgreich wie vor der Kamera. Und im Juli 89 setzte er sich für uns ans Klavier. Wunderschön. Damals.
1: Platz 13.
0: Tell it like it is.

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1: 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Gleich nochmal Madonna. 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
0: Platz 12.

0: 3 Jahre hatten sich die Jungs damals mit ihrem neuen Album Zeit gelassen und dann kam es, dann kam The Miracle. Das war die erste Single daraus, damals im Juli 89.
1: Platz 12.
0: I want it all. In seiner Heimat in Amerika landete der nächste Herr keinen einzigen Hit. Das mussten alles wir Deutschen ausbaden. Jetzt sein zweiter Hit heute bei uns. Das war seine große Zeit damals. Juli 89 bei uns. David Hasselhoff.
1: Platz 11.
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0: 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Anthony Terrell Smith aus Los Angeles hatte zwei witzige Rap-Hits in den 80ern bei uns. Das hier war sein größter. Funky Cold Medina im Juli 89.
1: Platz 10.
0: Ursprünglich ging es in dem Song um einen Zaubertrank, um mehr Mädels kennenzulernen. Heutzutage gibt's die Funky Cold Medina auch als leckeren Cocktail. Ob die Wirkung ähnlich ist, ist natürlich unklar. Aber probiert's doch einfach selbst mal aus. Also Eis ins Glas. Dann kommt in die Funky Cold Medina laut Rezept je 1 cl Wodka, Southern Comfort und Blue Curaçao, das Ganze wie gesagt auf Eis und dann mit Cranberry Juice aufgießen. Und dann, wenn's richtig gemütlich werden sollte, dann kann er hier helfen. Der niedliche Jason Donovan. Das hier war sein zweiter großer Single-Hit bei uns. Juli 89.
1: Platz 9. 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

0: Holly Johnson bei Hamburg 2. Danke, Holly. Das war der größte Solo-Hit des großartigen Frontmans von Frankie Goes to Hollywood im Juli 89 bei uns.
1: Platz 8.
0: Americanos. Herzlichen Glückwunsch, Leute. Ihr erlebt sie gerade nochmal. Alle die kompletten Top 25 Single-Charts in der Woche ab Montag, dem 10. Juli 1989. Die ganze Liste von Platz 25 hoch bis Platz 1. Und gleich gucke ich ja auch noch, was in den amerikanischen und den britischen Charts zur selben Zeit los war.
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0: Tja, nach ihren drei richtig großen Hits, Manic Monday, If She Knew What She Wants und Walk Like an Egyptian, hatten die Bangles leider nur noch zwei kleinere Hits. Ja, aber dann kam diese Superballade. Juli 89.
1: Platz 7.
0: Eternal Flame.
1: Die

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2: 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Platz 6.

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1: Nene Cherry bei Hamburg 2. Großartig. Die Hip-Hopperin aus Stockholm. Das war ihre wunderbare zweite große Hitsingle bei uns. Juli 89.
2: Platz 6.
1: Man Child. Jetzt ein uralter Song aus dem Jahr 64 von Gary and the Pacemakers. Erinnert ihr euch vielleicht noch dran? 89 nahmen ein paar ganz große den Song nochmals auf. Leider aus schrecklichstem Grund. Denn es gab damals ein furchtbares Unglück bei einem Fußballspiel zwischen Liverpool und Nottingham Forest. Im Hillsborough Stadium in Sheffield kamen bei einem Massengedränge 96 Menschen ums Leben. Furchtbar. Und für die Hinterbliebenen haben The Christians, Holly Johnson und Paul McCartney, alle stammen nämlich selbst aus Liverpool, diesen Song als Charity-Song neu aufgenommen. Und es kam richtig viel Kohle zusammen. Toll, auch bei uns. Juli 89,
2: Platz 5.
1: Ferry Cross the Mersey.

0: 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Robert Smith mit seiner Kult-Kombo, das war ihr Superhit in den 80ern. Juli 89.
1: Platz 4.
0: Lullaby. Stilwechsel. Mit diesem hier startete die bisherige Popmaus in ihre ziemlich klubbige Phase. In jedem Land der Welt hiermit in den Top 5. Bei uns auch dabei.

0: Dieser Supersong schaffte es 1989 auf Platz 1 in Australien, Finnland, Italien, Neuseeland, Norwegen, Spanien, Schweiz, den USA und natürlich auch bei uns. Inzwischen im Juli 89 noch
1: Platz 2.
0: Das Superdebüt von Roxette, The Look. Danke. Jetzt wollt ihr natürlich auch wissen, wer damals im Juli 89 auf Platz 1 in Deutschland war. Und das Tolle ist, ich sag's euch auch, und zwar sehr gerne. Aber erst gleich.
2: Gleich. Platz 1.
0: Ist auch noch ein bisschen Zeit, Leute. Klitzekleine Pause mit den deutschen Charts. Die Hitparaden der anderen Länder waren auch immer super spannend damals. Zum Beispiel Amerika.
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0: Die neue Nummer 1 der American Top 40 damals im Juli 89. Simply Red. Hatten wir vorhin schon bei uns auf Platz 24. Trotzdem ganz toll, ne? Ach, ich kann einfach nicht genug kriegen. Haben wir ja schon gehört. Deshalb spiele ich nochmal Platz 2 in Amerika damals vor. Ach, Madonna! Hatten wir auch schon eben auf Platz 2 in den deutschen Charts. Express Yourself.

0: Und so sah es in derselben Woche damals in England aus.
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0: Den ersten großen Hit von Soul to Soul hatten wir ja vorhin in den deutschen Charts auf Platz 19. Ach, that's grooved. Keep on moving. In England gab es damals natürlich schon ihren zweiten Hit und der wurde wieder Platz 1 in den UK Charts im Juli 89. Soul to Soul und Back to Life. Oder wie die Sängerin Karen Wheeler es so schön sagte. Back.

0: 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Das war Platz 1 in England im Juli 89. Die zweite große Hitsingle von ihnen, Back to Life. Das Album von Soul to Soul nannte sich damals übrigens schon Club Classics Volume 1. Fand ich ja durchaus selbstbewusst, aber war natürlich absolut prophetisch. Sie haben schon immer geahnt, das wird etwas Besonderes. Danke für eure Geduld, Leute. Jetzt sollt ihr endlich auch erfahren, wer damals im Juli 89 hier bei uns in Deutschland auf Platz 1 war.
1: Und jetzt Platz 1.
0: Es ist soweit. Wir sind ganz oben angelangt. Mehr geht heute wirklich nicht. Hier ist der Top-Titel in der Woche ab Montag, den 10. Juli 1989. Dance aus Deutschland. Und zwar ein weltbekanntes deutsches Dancefloor-Projekt. Der Frankfurter Produzent Mike Stab erschuf damals Mysterious Art. Der Erfolg der beiden Singles seines Projekts, okay, waren nur zwei, aber der Erfolg war so groß, dass sie sogar mit Madonna auf Tour gegangen sind. Auf ihrer Blonde Ambition Tour lieferten sie das Vorprogramm. Ihr erster Hit war insgesamt 9 Wochen lang, über 2 Monate, an der Spitze der deutschen Charts. In genau dieser Woche, im Juli 89,
1: Platz 1.
2: Das Omen.
0: Mysterious Art mit dem ersten Teil von Das Omen. Schau bis nächste Woche. Ich bin Olli Weilberg hier bei Hamburg 2.

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3: 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Das hat aber nicht geklappt. 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
3: Das sind die Charts aus dem Jahr, in dem Otto der Außerfriesische bei uns ins Kino kommt. Das war der dritte erschütternde, zwerchfellerschütternde Kinofilm von Otto. Herrlich! Jetzt die kompletten Top 25 aus genau dieser Juliwoche damals, als wäre es gestern gewesen. Ach, das ist ja mal ein kultiger Anfang für die Show heute. Dankeschön.
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3: Farin Urlaub und Bela B.
7: Bitte, bitte.
3: Genau, das sind sie, die Ärzte. Das war ihr zweiter großer Hit 1989 in dieser Woche, im Juli damals.
0: Platz 25.

0: Cardinals, legendäre Truppe. Das war im Juli 89 bei uns.
1: Platz 24.
0: If you don't know me by now. Die Jungs gab es damals gerade erst seit 3 Jahren. Und das war schon ihr 3. großer Hit. Und 40 Jahre später gehen sie immer noch auf Welttournee und rocken immer noch dermaßen die Arenen. Fantastisch! Falls ihr Simply Red noch nicht live gesehen habt, ganz starke Empfehlung. Auch ganz wunderbar, aber so eher in Richtung niedlich, ist der hier im Juli 89 damals.
1: Platz 23.
0: Die neue aus San Fernando in Kalifornien. Paula Julie Abdul mit ihrer 2. Hitsingle bei uns.

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0: aus Queens in New York City. Das war leider schon ihr letzter Hit bei uns im Juli 89.
1: Platz 22.
0: I drove all night. Ich bin die ganze Nacht gefahren. Zu dir nämlich.
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0: Die Originalcharts aus dieser Woche im Juli 89. Jetzt
1: Platz 21.

0: Aus Kanada bei Hamburg 2. Wisst ihr noch, das sind Con Can. Ihr One-Hit-Wonder im Juli 89.
1: Platz 21.
0: I beg your pardon. Interessanter Flashback, oder? Ich konnte mich an diese Version echt nicht mehr erinnern. Habt ihr die noch im Ohr gehabt? Aber trotzdem, diese Single ging damals tatsächlich reichlich über die Ladentische. So wie auch die nächste. Aber das waren vielleicht etwas andere Ladentische.
1: Platz 20. Mein lieber
0: Mann, I love you too. Die Rendsburgerin Hanna Haller mit ihrem letzten großen Single-Hit bei uns.
2: 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Ein bisschen mehr Zeit mit dir.
0: Ach, Hanne, ich habe eine gute Nachricht. Mehr Zeit mit mir kriegst du in der Hamburg 2 App. Da gibt's meine Sendung rund um die Uhr als Stream. 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Juli 89, Hanne Haller bei uns auf der 20 mit Mein lieber Mann.
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0: Jetzt die großartige Combo des Producers Jazzy B. So eine tolle Formation. Soul to Soul, Leute. Das hier war ihre Debütsingle. Und am Mikro stand die wunderbare Karen Wheeler. Im Juli 89 bei uns.
1: Platz 19.
0: Keep on moving.

0: religiöse Themen in der Popmusik. Madonna hat ja immer wieder die Grenzen getestet und sie dann überschritten. Dieser Song ist noch heute eines der Highlights auf ihren Konzerten, wird immer schön provokant inszeniert. War der Titelsong ihres vierten Albums damals, verkaufte sich über 5 Millionen Mal weltweit. Wirklich, wirklich viel. Juli 89.
1: Platz 18.
0: Madonna und Like a Prayer.
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0: Heute gibt's für euch wirklich die kompletten Charts von damals aus genau dieser Juliwoche 89. Und er hier ist sogar zweimal dabei heute. Das erste Mal jetzt auf
1: Platz 17.
0: Ja, das war wirklich sein Sommer. Das war der Sommer von David Hasselhoff. Nicht nur, dass 4 Monate später tatsächlich die Berliner Mauer fiel, wofür er vor allem sein Song verantwortlich war. Nein, er schaffte sogar Platz 1 mit seiner haltlosen Hymne. Und im Juli 89 ist er immer noch dabei. Platz 17 damals für Looking for Freedom, mein Herr.

0: 80er-Kult eben. Die Highschool-Band, die der legendäre Hip-Hop-Producer Prince Paul damals entdeckte. Das hier war ihre weltweit erfolgreiche Debütsingle. Juli 89, auch bei uns dabei.
1: Platz 16.
0: De La Soul und Me, Myself and I. Auf Deutsch also quasi ich, ich und ich. Ein Trio sozusagen.
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0: Jetzt ein Quartett. Die deutschen Synthie-Popper Heiko, Markus, Oliver und Martin aus Baden-Württemberg. Das hier war ihr großer Moment. Ihr großer Song. Hiermit waren sie über 7 Monate in unseren Charts. Juli 89 immer noch dabei auf
1: Platz 15.
0: Camouflage natürlich.

0: 1 bei Hamburg 2, der Soundtrack zum ersten Batman-Kinofilm. Großartig. Da. 2 Millionen Zuschauer im Kino damals und der Soundtrack von Prince, der blieb ein halbes Jahr in unseren Charts. Im Juli 89,
1: Platz 14,
0: der Meister aus Minneapolis mit Bad Dance, damals 31 Plätze aufgestiegen. Das konnte damals nur noch Sonny Burnett toppen. Das war der Deckname. Der Deckname des Polizisten Sonny Crockett. Mit dem war Don Johnson damals, 89, gerade richtig erfolgreich. Klar, Miami Vice natürlich. Als TV-Polizist war Don Johnson richtig cool und knallhart meistens. Als Sänger war er eher süß und schnulzig dabei. Super schnulzig sogar, aber genauso erfolgreich wie vor der Kamera. Und im Juli 89 setzte er sich für uns ans Klavier. Wunderschön. Damals
1: Platz 13.
0: Tell it like it is.

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1: 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Gleich nochmal Madonna. Holly Johnson ist dabei und Jason Donovan. 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
0: Platz 12.

0: 2. Danke. 3 Jahre hatten sich die Jungs damals mit ihrem neuen Album Zeit gelassen und dann kam es. Dann kam The Miracle. Das war die erste Single daraus. Damals im Juli 89.
1: Platz 12.
0: I want it all. In seiner Heimat in Amerika landete der nächste Herr keinen einzigen Hit. Das mussten alles wir Deutschen ausbaden. Jetzt sein 2. Hit heute bei uns. Das war seine große Zeit damals. Juli 89 bei uns. David Hasselhoff.
1: Platz 11.
0: Is everybody here?

0: Durchzwang. Anthony Terrell Smith aus Los Angeles hatte zwei witzige Rap-Hits in den 80ern bei uns. Das hier war sein größter Funky Cold Medina im Juli 89.
1: Platz 10.
0: Ursprünglich ging es in dem Song um einen Zaubertrank, um mehr Mädels kennenzulernen. Heutzutage gibt's die Funky Cold Medina auch als leckeren Cocktail. Ob die Wirkung ähnlich ist, ist natürlich unklar. Aber probiert's doch einfach selbst mal aus. Also Eis ins Glas. Dann kommt in die Funky Cold Medina laut Rezept je 1 cl Wodka, Southern Comfort und Blue Curaçao, das Ganze wie gesagt auf Eis und dann mit Cranberry Juice aufgießen. Und dann, wenn's richtig gemütlich werden sollte, dann kann er hier helfen. Der niedliche Jason Donovan. Das hier war sein zweiter großer Single-Hit bei uns, Juli 89.
1: Platz 9.

0: Holly Johnson bei Hamburg 2. Danke, Holly. Das war der größte Solo-Hit des großartigen Frontmans von Frankie Goes to Hollywood im Juli 89 bei uns.
1: Platz 8.
0: Americanos. Herzlichen Glückwunsch, Leute. Ihr erlebt sie gerade nochmal. Alle die kompletten Top 25 Single-Charts in der Woche ab Montag, dem 10. Juli 1989. Die ganze Liste von Platz 25 hoch bis Platz 1. Und gleich gucke ich ja auch noch, was in den amerikanischen und den britischen Charts zur selben Zeit los war.
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0: Tja, nach ihren drei richtig großen Hits, Manic Monday, If She Knew What She Wants und Walk Like an Egyptian, hatten die Bangles leider nur noch zwei kleinere Hits. Ja, aber dann kam diese Superballade. Juli 89.
1: Platz 7.
0: Eternal Flame.
1: Die Bangles.

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1: Nene Cherry bei Hamburg 2. Großartig. Die Hip-Hopperin aus Stockholm. Das war ihre wunderbare zweite große Hitsingle bei uns. Juli 89.
2: Platz 6.
1: Man Child. Jetzt ein uralter Song aus dem Jahr 64 von Gary and the Pacemakers. Erinnert ihr euch vielleicht noch dran? 89 nahmen ein paar ganz große den Song nochmals auf. Leider aus schrecklichstem Grund. Denn es gab damals ein furchtbares Unglück bei einem Fußballspiel zwischen Liverpool und Nottingham Forest. Im Hillsborough Stadium in Sheffield kamen bei einem Massengedränge 96 Menschen ums Leben. Furchtbar. Und für die Hinterbliebenen haben The Christians, Holly Johnson und Paul McCartney, alle stammen nämlich selbst aus Liverpool, diesen Song als Charity-Song neu aufgenommen. Und es kam richtig viel Kohle zusammen. Toll, auch bei uns. Juli 89.
2: Platz 5.
1: Ferry Cross the Mersey.

0: 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Robert Smith mit seiner Kult-Kombo, das war ihr Superhit in den 80ern. Juli 89.
1: Platz 4.
0: Lullaby. Stilwechsel. Mit diesem hier startete die bisherige Popmaus in ihre ziemlich klubbige Phase. In jedem Land der Welt hiermit in den Top 5. Bei uns auch dabei.

0: Dieser super Song schaffte es 1989 auf Platz 1 in Australien, Finnland, Italien, Neuseeland, Norwegen, Spanien, Schweiz, den USA und natürlich auch bei uns. Inzwischen im Juli 89 noch
1: Platz 2.
0: Das super Debüt von Roxette, The Look. Danke. Jetzt wollt ihr natürlich auch wissen, wer damals im Juli 89 auf Platz 1 in Deutschland war. Und das Tolle ist, ich sag's euch auch, und zwar sehr gerne. Aber erst gleich.
2: Gleich Platz 1.
0: Ist auch noch ein bisschen Zeit, Leute. Klitzekleine Pause mit den deutschen Charts. Die Hitparaden der anderen Länder waren auch immer super spannend damals. Zum Beispiel Amerika.
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0: Die neue Nummer 1 der American Top 40 damals im Juli 89. Simply Red. Hatten wir vorhin schon bei uns auf Platz 24. Trotzdem ganz toll, ne? Ach, ich kann einfach nicht genug kriegen. Haben wir ja schon gehört. Deshalb spiele ich euch nochmal Platz 2 in Amerika damals vor. Madonna! Hatten wir auch schon eben auf Platz 2 in den deutschen Charts. Express Yourself.

0: Und so sah es in derselben Woche damals in England aus.
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0: Den ersten großen Hit von Soul to Soul hatten wir ja vorhin in den deutschen Charts auf Platz 19. Ach, das groovt. Keep on moving. In England gab es damals natürlich schon ihren zweiten Hit und der wurde wieder Platz 1 in den UK Charts im Juli 89. Soul to Soul und Back to Life. Oder wie die Sängerin Karen Wheeler es so schön sagte.

0: 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Das war Platz 1 in England im Juli 89. Die zweite große Hitsingle von ihnen, Back to Life. Das Album von Soul to Soul nannte sich damals übrigens schon Club Classics Volume 1. Fand ich ja durchaus selbstbewusst, aber war natürlich absolut prophetisch. Sie haben schon immer geahnt, das wird etwas Besonderes. Danke für eure Geduld, Leute. Jetzt sollt ihr endlich auch erfahren, wer damals im Juli 89 hier bei uns in Deutschland auf Platz 1 war.
1: Und jetzt Platz 1.
0: Es ist soweit. Wir sind ganz oben angelangt. Mehr geht heute wirklich nicht. Hier ist der Top-Titel in der Woche ab Montag, den 10. Juli 1989. Dance aus Deutschland. Und zwar ein weltbekanntes deutsches Dancefloor-Projekt. Der Frankfurter Produzent Mike Stab erschuf damals Mysterious Art. Der Erfolg der beiden Singles seines Projekts, okay, waren nur zwei, aber der Erfolg war so groß, dass sie sogar mit Madonna auf Tour gegangen sind. Auf ihrer Blonde Ambition Tour lieferten sie das Vorprogramm. Ihr erster Hit war insgesamt 9 Wochen lang, über 2 Monate, an der Spitze der deutschen Charts. In genau dieser Woche, im Juli 89,
1: Platz 1.
2: Das Omen.
0: Mysterious Art mit dem ersten Teil von Das Omen. Schau bis nächste Woche. Ich bin Olli Weilberg hier bei Hamburg 2.

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3: 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Keine Sorge, ihr bekommt jetzt natürlich trotzdem wieder eine ganz große Portion Original 80er Charts.
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3: Das sind die Charts aus dem Jahr, in dem Otto der Außerfriesische bei uns ins Kino kommt. Das war der dritte erschütternde, zwerchfellerschütternde Kinofilm von Otto. Herrlich! Jetzt die kompletten Top 25 aus genau dieser Juliwoche damals, als wäre es gestern gewesen. Ach, das ist ja mal ein kultiger Anfang für die Show heute. Dankeschön. Farin Urlaub und Bela B.
6: Bitte.
3: Genau, das sind sie, die Ärzte. Das war ihr zweiter großer Hit 1989 in dieser Woche, im Juli damals.
7: Platz 25.
3: Bitte, bitte.

0: Als legendäre Truppe, das war im Juli 89 bei uns.
1: Platz 24.
0: If you don't know me by now. Die Jungs gab es damals gerade erst seit 3 Jahren und das war schon ihr 3. großer Hit. Und 40 Jahre später gehen sie immer noch auf Welttournee und rocken immer noch dermaßen die Arenen. Fantastisch! Falls ihr Simply Red noch nicht live gesehen habt, ganz starke Empfehlung. Auch ganz wunderbar, aber so eher in Richtung niedlich, ist der hier im Juli 89 damals.
1: Platz 23.
0: Die neue aus San Fernando in Kalifornien, Paula Julie Abdul, mit ihrer 2. Hitsingle bei uns.

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2: Platz 22.

0: schon ihr letzter Hit bei uns im Juli 89.
1: Platz 22.
0: I drove all night. Ich bin die ganze Nacht gefahren. Zu dir nämlich.
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0: Die Originalcharts aus dieser Woche im Juli 89. Jetzt
1: Platz 21.

0: Hamburg 2. Wisst ihr noch, das sind Con Can. Ihr One-Hit-Wonder im Juli 89.
1: Platz 21.
0: I beg your pardon. Interessanter Flashback, oder? Ich konnte mich an diese Version echt nicht mehr erinnern. Habt ihr die noch im Ohr gehabt? Aber trotzdem, diese Single ging damals tatsächlich reichlich über die Ladentische. So wie auch die nächste. Aber das waren vielleicht etwas andere Ladentische.
1: Platz 20.
2: Mein lieber Mann, I love you too.
0: Die Rendsburgerin Hanna Haller mit ihrem letzten großen Single-Hit bei uns.
2: Na? Ein bisschen mehr Zeit mit dir.
0: Ach, Hanne, ich habe eine gute Nachricht. Mehr Zeit mit mir kriegst du in der Hamburg 2 App. Da gibt's meine Sendung rund um die Uhr als Stream. 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Juli 89, Hanne Haller bei uns auf der 20 mit Mein lieber Mann.
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0: Jetzt die großartige Combo des Producers Jazzy B. So eine tolle Formation. Soul to Soul, Leute. Das hier war ihre Debütsingle. Und am Mikro stand die wunderbare Karen Wheeler. Im Juli 89 bei uns.
1: Platz 19.
0: Keep on moving.

0: religiöse Themen in der Popmusik. Madonna hat ja immer wieder die Grenzen getestet und sie dann überschritten. Dieser Song ist noch heute eines der Highlights auf ihren Konzerten, wird immer schön provokant inszeniert. War der Titelsong ihres vierten Albums damals, verkaufte sich über 5 Millionen Mal weltweit. Wirklich, wirklich viel. Juli 89.
1: Platz 18.
0: Madonna und Like a Prayer.
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0: Heute gibt's für euch wirklich die kompletten Charts von damals aus genau dieser Juliwoche 89. Und er hier ist sogar zweimal dabei heute. Das erste Mal jetzt auf
1: Platz 17.
0: Ja, das war wirklich sein Sommer. Das war der Sommer von David Hasselhoff. Nicht nur, dass 4 Monate später tatsächlich die Berliner Mauer fiel, wofür er vor allem sein Song verantwortlich war. Nein, er schaffte sogar Platz 1 mit seiner haltlosen Hymne. Und im Juli 89 ist er immer noch dabei. Platz 17 damals für Looking for Freedom, mein Herz.

0: 80er-Kult eben. Die Highschool-Band, die der legendäre Hip-Hop-Producer Prince Paul damals entdeckte. Das hier war ihre weltweit erfolgreiche Debütsingle. Juli 89, auch bei uns dabei.
1: Platz 16.
0: De La Soul und Me, Myself and I. Auf Deutsch also quasi ich, ich und ich. Ein Trio sozusagen.
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0: Jetzt ein Quartett. Die deutschen Sinti-Popper Heiko, Markus, Oliver und Martin aus Baden-Württemberg. Das hier war ihr großer Moment. Ihr großer Song. Hiermit waren sie über 7 Monate in unseren Charts. Juli 89 immer noch dabei auf
1: Platz 15.
0: Camouflage natürlich.

0: Mainz bei Hamburg 2, der Soundtrack zum ersten Batman-Kinofilm. Großartig. Ja. 2 Millionen Zuschauer im Kino damals und der Soundtrack von Prince, der blieb ein halbes Jahr in unseren Charts. Im Juli 89,
1: Platz 14,
0: der Meister aus Minneapolis mit Bat Dance, damals 31 Plätze aufgestiegen. Das konnte damals nur noch Sonny Burnett toppen. Das war der Deckname. Der Deckname des Polizisten Sonny Crockett, mit dem war Don Johnson damals, 89, gerade richtig erfolgreich. Klar, Miami Vice natürlich. Als TV-Polizist war Don Johnson richtig cool und knallhart meistens. Als Sänger war er eher süß und schnulzig dabei. Super schnulzig sogar, aber genauso erfolgreich wie vor der Kamera. Und im Juli 89 setzte er sich für uns ans Klavier. Wunderschön. Damals.
1: Platz 13.
0: Tell it like it is.

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1: 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Gleich nochmal Madonna. Holly Johnson ist dabei und Jason Donovan. 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
0: Platz 12.

0: 2. Danke. 3 Jahre hatten sich die Jungs damals mit ihrem neuen Album Zeit gelassen und dann kam es. Dann kam The Miracle. Das war die erste Single daraus. Damals im Juli 89.
1: Platz 12.
0: I want it all. In seiner Heimat in Amerika landete der nächste Herr keinen einzigen Hit. Das mussten alles wir Deutschen ausbaden. Jetzt sein 2. Hit heute bei uns. Das war seine große Zeit damals. Juli 89 bei uns. David Hasselhoff.
1: Platz 11.
0: Is everybody happy?

0: 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Anthony Terrell Smith aus Los Angeles hatte zwei witzige Rap-Hits in den 80ern bei uns. Das hier war sein größter, Funky Cold Medina im Juli 89.
1: Platz 10.
0: Ursprünglich ging es in dem Song um einen Zaubertrank, um mehr Mädels kennenzulernen. Heutzutage gibt's die Funky Cold Medina auch als leckeren Cocktail. Ob die Wirkung ähnlich ist, ist natürlich unklar. Aber probiert's doch einfach selbst mal aus. Also Eis ins Glas. Dann kommt in die Funky Cold Medina laut Rezept je 1 cl Wodka, Southern Comfort und Blue Curaçao, das Ganze wie gesagt auf Eis und dann mit Cranberry Juice aufgießen. Und dann, wenn's richtig gemütlich werden sollte, dann kann er hier helfen. Der niedliche Jason Donovan. Das hier war sein zweiter großer Single-Hit bei uns, Juli 89.

0: Holly Johnson bei Hamburg 2. Danke, Holly. Das war der größte Solo-Hit des großartigen Frontmans von Frankie Goes to Hollywood im Juli 89 bei uns.
1: Platz 8.
0: Americanos. Herzlichen Glückwunsch, Leute. Ihr erlebt sie gerade nochmal. Alle die kompletten Top 25 Single-Charts in der Woche ab Montag, dem 10. Juli 1989. Die ganze Liste von Platz 25 hoch bis Platz 1. Und gleich gucke ich ja auch noch, was in den amerikanischen und den britischen Charts zur selben Zeit los war.
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0: Tja, nach ihren drei richtig großen Hits, Manic Monday, If She Knew What She Wants und Walk Like an Egyptian, hatten die Bangles leider nur noch zwei kleinere Hits. Ja, aber dann kam diese Superballade. Juli 89.
1: Platz 7.
0: Eternal Flame.
1: Die Bangles.

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1: Nene Cherry bei Hamburg 2. Großartig. Die Hip-Hopperin aus Stockholm. Das war ihre wunderbare zweite große Hitsingle bei uns. Juli 89.
2: Platz 6.
1: Man Child. Jetzt ein uralter Song aus dem Jahr 64 von Gary and the Pacemakers. Erinnert ihr euch vielleicht noch dran? 89 nahmen ein paar ganz große den Song nochmals auf. Leider aus schrecklichstem Grund. Denn es gab damals ein furchtbares Unglück bei einem Fußballspiel zwischen Liverpool und Nottingham Forest. Im Hillsborough Stadium in Sheffield kamen bei einem Massengedränge 96 Menschen ums Leben. Furchtbar. Und für die Hinterbliebenen haben The Christians, Holly Johnson und Paul McCartney, alle stammen nämlich selbst aus Liverpool, diesen Song als Charity-Song neu aufgenommen. Und es kam richtig viel Kohle zusammen. Toll, auch bei uns. Juli 89.
2: Platz 5.
1: Ferry Cross the Mersey.

0: Hamburg 2. Robert Smith und seiner Kult-Kombo, das war ihr Superhit in den 80ern. Juli 89.
1: Platz 4.
0: Lullaby. Stilwechsel. Mit diesem hier startete die bisherige Popmaus in ihre ziemlich klubbige Phase. In jedem Land der Welt hiermit in den Top 5. Bei uns auch dabei.

0: 2. Dieser Supersong schaffte es 1989 auf Platz 1 in Australien, Finnland, Italien, Neuseeland, Norwegen, Spanien, Schweiz, den USA und natürlich auch bei uns. Inzwischen im Juli 89 noch
1: Platz 2.
0: Das Superdebüt von Roxette, The Look. Danke. Jetzt wollt ihr natürlich auch wissen, wer damals im Juli 89 auf Platz 1 in Deutschland war. Und das Tolle ist, ich sag's euch auch. Und zwar sehr gerne. Aber erst gleich.
2: Gleich. Platz 1.
0: Ist auch noch ein bisschen Zeit, Leute. Klitzekleine Pause mit den deutschen Charts. Die Hitparaden der anderen Länder waren auch immer super spannend damals. Zum Beispiel Amerika.
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0: Die neue Nummer 1 der American Top 40 damals im Juli 89. Simply Red. Hatten wir vorhin schon bei uns auf Platz 24. Trotzdem ganz toll, ne? Ach, ich kann einfach nicht genug kriegen. Haben wir schon gehört. Deshalb spiele ich nochmal Platz 2 in Amerika damals vor. Madonna! Hatten wir auch schon eben auf Platz 2 in den deutschen Charts. Express Yourself.

0: Und so sah es in derselben Woche damals in England aus.
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0: Den ersten großen Hit von Soul to Soul hatten wir ja vorhin in den deutschen Charts auf Platz 19. Ach, das groovt. Keep on moving. In England gab es damals natürlich schon ihren zweiten Hit und der wurde wieder Platz 1 in den UK Charts im Juli 89. Soul to Soul und Back to Life. Oder wie die Sängerin Karen Wheeler es so schön sagte.

0: 2, das war Platz 1 in England im Juli 89. Die zweite große Hitsingle von ihnen, Back to Life. Das Album von Soul to Soul nannte sich damals übrigens schon Club Classics Volume 1. Fand ich ja durchaus selbstbewusst, aber war natürlich absolut prophetisch. Sie haben schon immer geahnt, das wird etwas Besonderes. Danke für eure Geduld, Leute. Jetzt sollt ihr endlich auch erfahren, wer damals im Juli 89 hier bei uns in Deutschland auf Platz 1 war.
1: Und jetzt Platz 1.
0: Es ist soweit. Wir sind ganz oben angelangt. Mehr geht heute wirklich nicht. Hier ist der Top-Titel in der Woche ab Montag, den 10. Juli 1989. Dance aus Deutschland. Und zwar ein weltbekanntes deutsches Dancefloor-Projekt. Der Frankfurter Produzent Mike Stab erschuf damals Mysterious Art. Der Erfolg der beiden Singles seines Projekts, okay, waren nur zwei, aber der Erfolg war so groß, dass sie sogar mit Madonna auf Tour gegangen sind. Auf ihrer Blonde Ambition Tour lieferten sie das Vorprogramm. Ihr erster Hit war insgesamt 9 Wochen lang, über 2 Monate, an der Spitze der deutschen Charts. In genau dieser Woche, im Juli 89,
1: Platz 1.
2: Das Omen.
0: Mysterious Art mit dem ersten Teil von Das Omen. Schau bis nächste Woche. Ich bin Olli Weilberg hier bei Hamburg

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0: Prince und Cool. De La Soul.
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0: Das sind die Charts aus dem Jahr, in dem Otto der Außerfriesische bei uns ins Kino kommt. Das war der dritte erschütternde, zwerchfellerschütternde Kinofilm von Otto. Herrlich. Jetzt die kompletten Top 25. Aus genau dieser Juliwoche damals, als wäre es gestern gewesen. Ach, das ist ja mal ein kultiger Anfang für die Show heute. Dankeschön. Farin Urlaub und Bela B.
2: Bitte, bitte.
0: Genau, das sind sie. Die Ärzte. Das war ihr zweiter großer Hit 1989 in dieser Woche, im Juli damals.
3: Platz 25.
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0: Als legendäre Truppe. Das war im Juli 89 bei uns.
1: Platz 24.
0: If you don't know me by now. Die Jungs gab es damals gerade erst seit 3 Jahren. Und das war schon ihr 3. großer Hit. Und 40 Jahre später gehen sie immer noch auf Welttournee und rocken immer noch dermaßen die Arenen. Fantastisch. Falls ihr Simply Red noch nicht live gesehen habt, ganz starke Empfehlung. Auch ganz wunderbar, aber so eher in Richtung niedlich, ist der hier im Juli 89 damals.
1: Platz 23.
0: Die neue aus San Fernando in Kalifornien, Paula Julie Abdul, mit ihrer 2. Hitsingle bei uns. Forever.

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2: Platz 22.

0: aus Queens in New York City. Das war leider schon ihr letzter Hit bei uns im Juli 89.
1: Platz 22.
0: I drove all night. Ich bin die ganze Nacht gefahren. Zu dir nämlich.
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0: Die Originalcharts aus dieser Woche im Juli 89. Jetzt
1: Platz 21.

0: 2. Wir sind auf das in Con Can. Ihr One-Hit-Wonder im Juli 89.
1: Platz 21.
0: I beg your pardon. Interessanter Flashback, oder? Ich konnte mich an diese Version echt nicht mehr erinnern. Habt ihr die noch im Ohr gehabt? Aber trotzdem, diese Single ging damals tatsächlich reichlich über die Ladentische. So wie auch die nächste. Aber das waren vielleicht etwas andere Ladentische.
1: Platz 20. Mein lieber
0: Mann, I love you too. Die Rendsburgerin Hannah Haller mit ihrem letzten großen Single-Hit bei uns.
2: 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Ein bisschen mehr Zeit mit dir.
0: Ach, Hanne, ich habe eine gute Nachricht. Mehr Zeit mit mir kriegst du in der Hamburg 2 App. Da gibt's meine Sendung rund um die Uhr als Stream. Lad sie dir mal runter. Juli 89, Hanne Haller bei uns auf der 20 mit Mein lieber Mann.
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0: Jetzt die großartige Combo des Producers Jazzy B. So eine tolle Formation. Soul to Soul, Leute. Das hier war ihre Debütsingle. Und am Mikro stand die wunderbare Karen Wheeler. Im Juli 89 bei uns.
1: Platz 19.
0: Keep

0: Religiöse Themen in der Popmusik. Madonna hat ja immer wieder die Grenzen getestet und sie dann überschritten. Dieser Song ist noch heute eines der Highlights auf ihren Konzerten, wird immer schön provokant inszeniert. War der Titelsong ihres vierten Albums damals, verkaufte sich über 5 Millionen Mal weltweit. Wirklich, wirklich viel. Juli 89.
1: Platz 18.
0: Madonna und Like a Prayer.
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0: Heute gibt's für euch wirklich die kompletten Charts von damals aus genau dieser Juliwoche 89. Und er hier ist sogar zweimal dabei heute. Das erste Mal jetzt auf
1: Platz 17.
0: Ja, das war wirklich sein Sommer. Das war der Sommer von David Hasselhoff. Nicht nur, dass 4 Monate später tatsächlich die Berliner Mauer fiel, wofür er vor allem sein Song verantwortlich war. Nein, er schaffte sogar Platz 1 mit seiner haltlosen Hymne. Und im Juli 89 ist er immer noch dabei. Platz 17 damals für Looking for Freedom, mein Herz.

Ein Quartett. Die deutschen Sinti-Popper Heiko, Markus, Oliver und Martin aus Baden-Württemberg. Das hier war ihr großer Moment. Ihr großer Song. Hiermit waren sie über 7 Monate in unseren Charts. Juli 89 immer noch dabei auf Platz 15. Camouflage natürlich.

0: 1 bei Hamburg 2, der Soundtrack zum ersten Batman-Kinofilm. Großartig.
1: Da.
0: 2 Millionen Zuschauer im Kino damals und der Soundtrack von Prince, der blieb ein halbes Jahr in unseren Charts. Im Juli 89.
2: Platz 14.
0: Der Meister aus Minneapolis mit Bad Dance. Damals 31 Plätze aufgestiegen. Das konnte damals nur noch Sonny Burnett toppen. Das war der Deckname. Der Deckname des Polizisten Sonny Crockett, mit dem war Don Johnson damals, 89, gerade richtig erfolgreich. Klar, Miami Vice natürlich. Als TV-Polizist war Don Johnson richtig cool und knallhart meistens. Als Sänger war er eher süß und schnulzig dabei. Super schnulzig sogar, aber genauso erfolgreich wie vor der Kamera. Und im Juli 89 setzte er sich für uns ans Klavier. Wunderschön. Damals.
2: Platz 13.
0: Tell it like it is. He-

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1: 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Die 25 größten Singles genau dieser Woche im Juli 1989. Gleich nochmal Madonna. Holly Johnson ist dabei und Jason Donovan. Ach, wie schön. 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
0: Platz 12.

0: 2. Danke. 3 Jahre hatten sich die Jungs damals mit ihrem neuen Album Zeit gelassen und dann kam es. Dann kam The Miracle. Das war die erste Single daraus. Damals im Juli 89.
1: Platz 12.
0: I want it all. In seiner Heimat in Amerika landete der nächste Herr keinen einzigen Hit. Das mussten alles wir Deutschen ausbaden. Jetzt sein 2. Hit heute bei uns. Das war seine große Zeit damals. Juli 89 bei uns. David Hasselhoff.
1: Platz 11.
0: Is everybody happy?

0: 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Anthony Terrell Smith aus Los Angeles hatte zwei witzige Rap-Hits in den 80ern bei uns. Das hier war sein größter. Funky Cold Medina im Juli 89.
1: Platz 10.
0: Ursprünglich ging es in dem Song um einen Zaubertrank, um mehr Mädels kennenzulernen. Heutzutage gibt's die Funky Cold Medina auch als leckeren Cocktail. Ob die Wirkung ähnlich ist, ist natürlich unklar. Aber probiert's doch einfach selbst mal aus. Also Eis ins Glas. Dann kommt in die Funky Cold Medina laut Rezept je 1 cl Wodka, Southern Comfort und Blue Curaçao, das Ganze wie gesagt auf Eis und dann mit Cranberry Juice aufgießen. Und dann, wenn es richtig gemütlich werden sollte, dann kann er hier helfen. Der niedliche Jason Donovan. Das hier war sein zweiter großer Single-Hit bei uns, Juli 89.
1: Platz 9.

0: Holly Johnson bei Hamburg 2. Danke, Holly. Das war der größte Solo-Hit des großartigen Frontmans von Frankie Goes to Hollywood im Juli 89 bei uns.
1: Platz 8.
0: Americanos. Herzlichen Glückwunsch, Leute. Ihr erlebt sie gerade nochmal. Alle die kompletten Top 25 Single-Charts in der Woche ab Montag, dem 10. Juli 1989. Die ganze Liste von Platz 25 hoch bis Platz 1. Und gleich gucke ich ja auch noch, was in den amerikanischen und den britischen Charts zur selben Zeit los war.
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0: Tja, nach ihren drei richtig großen Hits, Manic Monday, If She Knew What She Wants und Walk Like an Egyptian, hatten die Bangles leider nur noch zwei kleinere Hits. Ja, aber dann kam diese Superballade. Juli 89.
1: Platz 7.
0: Eternal Flame. Die Bangles bei Hamburg 2.

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1: 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Platz 6.

0: Nene Cherry bei Hamburg 2, großartig. Die Hip-Hopperin aus Stockholm, das war ihre wunderbare zweite große Hitsingle bei uns. Juli 89.
1: Platz 6.
0: Man Child. Jetzt ein uralter Song aus dem Jahr 64 von Gary and the Pacemakers. Erinnert ihr euch vielleicht noch dran? 89 nahmen ein paar ganz Große den Song nochmals auf. Leider aus schrecklichstem Grund. Denn es gab damals ein furchtbares Unglück bei einem Fußballspiel zwischen Liverpool und Nottingham Forest. Im Hillsborough Stadium in Sheffield kamen bei einem Massengedränge 96 Menschen ums Leben. Furchtbar. Und für die Hinterbliebenen haben The Christians, Holly Johnson und Paul McCartney, alle stammen nämlich selbst aus Liverpool, diesen Song als Charity-Song neu aufgenommen. Und es kam richtig viel Kohle zusammen. Toll, auch bei uns. Juli 89,
1: Platz 5.
0: Ferry Cross the Mersey.

0: 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Robert Smith mit seiner Kult-Kombo, das war ihr Superhit in den 80ern. Juli 89.
1: Platz 4.
0: Lullaby. Stilwechsel. Mit diesem hier startete die bisherige Popmaus in ihre ziemlich klubbige Phase. In jedem Land der Welt hiermit in den Top 5. Bei uns auch dabei.

0: durch zwei. Dieser Supersong schaffte es 1989 auf Platz 1 in Australien, Finnland, Italien, Neuseeland, Norwegen, Spanien, Schweiz, den USA und natürlich auch bei uns. Inzwischen im Juli 89 noch
1: Platz 2.
0: Das Superdebüt von Roxette, The Look. Danke. Jetzt wollt ihr natürlich auch wissen, wer damals im Juli 89 auf Platz 1 in Deutschland war. Und das Tolle ist, ich sag's euch auch. Und zwar sehr gerne. Aber erst gleich.
2: Gleich. Platz 1.
0: Ist auch noch ein bisschen Zeit, Leute. Klitzekleine Pause mit den deutschen Charts. Die Hitparaden der anderen Länder waren auch immer super spannend damals. Zum Beispiel Amerika.
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0: Die neue Nummer 1 der American Top 40 damals im Juli 89. Simply Red. Hatten wir vorhin schon bei uns auf Platz 24. Trotzdem ganz toll, ne? Ach, ich kann einfach nicht genug kriegen. Haben wir schon gehört. Deshalb spiele ich euch nochmal Platz 2 in Amerika damals vor. Madonna hatten wir auch schon eben auf Platz 2 in den deutschen Charts. Express Yourself.

0: Und so sah es in derselben Woche damals in England aus.
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0: Den ersten großen Hit von Soul to Soul hatten wir ja vorhin in den deutschen Charts auf Platz 19. Ach, das groovt. Keep on moving. In England gab es damals natürlich schon ihren zweiten Hit und der wurde wieder Platz 1 in den UK Charts im Juli 89. Soul to Soul und Back to Life. Oder wie die Sängerin Karen Wheeler es so schön sagte. 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

0: 1989. Die zweite große Hitsingle von ihnen, Back to Life. Das Album von Soul to Soul nannte sich damals übrigens schon Club Classics Volume 1. Fand ich ja durchaus selbstbewusst, aber war natürlich absolut prophetisch. Sie haben schon immer geahnt, das wird etwas Besonderes. Danke für eure Geduld, Leute. Jetzt sollt ihr endlich auch erfahren, wer damals im Juli 89 hier bei uns in Deutschland auf Platz 1 war.
1: Und jetzt Platz 1.
0: Es ist soweit. Wir sind ganz oben angelangt. Mehr geht heute wirklich nicht. Hier ist der Top-Titel in der Woche ab Montag, den 10. Juli 1989. Dance aus Deutschland. Und zwar ein weltbekanntes deutsches Dancefloor-Projekt. Der Frankfurter Produzent Mike Stab erschuf damals Mysterious Art. Der Erfolg der beiden Singles seines Projekts, okay, waren nur zwei, aber der Erfolg war so groß, dass sie sogar mit Madonna auf Tour gegangen sind. Auf ihrer Blonde Ambition Tour lieferten sie das Vorprogramm. Ihr erster Hit war insgesamt 9 Wochen lang, über 2 Monate, an der Spitze der deutschen Charts. In genau dieser Woche, im Juli 89,
1: Platz 1.
2: Das Omen.
0: Mysterious Art mit dem ersten Teil von Das Omen. Schau bis nächste Woche. Ich bin Olli Weilberg hier bei Hamburg.

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3: Heute mit Roxette, Queen, The Cure, Nina Cherry ist dabei, Prince und Cool, De La Soul.
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3: Das sind die Charts aus dem Jahr, in dem Otto der Außerfriesische bei uns ins Kino kommt. Das war der dritte erschütternde, zwerchfellerschütternde Kinofilm von Otto. Herrlich! Jetzt die kompletten Top 25. Aus genau dieser Juliwoche damals, als wäre es gestern gewesen. Ach, das ist ja mal ein kultiger Anfang für die Show heute. Dankeschön. Farin Urlaub und Bela B.
7: Bitte, bitte.
3: Genau, das sind sie. Die Ärzte. Das war ihr zweiter großer Hit 1989 in dieser Woche, im Juli damals.
8: Platz 25.
3: Bitte, bitte.

0: als legendäre Truppe. Das war im Juli 89 bei uns.
1: Platz 24.
0: If you don't know me by now. Die Jungs gab es damals gerade erst seit 3 Jahren. Und das war schon ihr 3. großer Hit. Und 40 Jahre später gehen sie immer noch auf Welttournee und rocken immer noch dermaßen die Arenen. Fantastisch! Falls ihr Simply Red noch nicht live gesehen habt, ganz starke Empfehlung. Auch ganz wunderbar, aber so eher in Richtung niedlich, ist der hier im Juli 89 damals.
1: Platz 23.
0: Die neue aus San Fernando in Kalifornien, Paula Julie Abdul, mit ihrer 2. Hitsingle bei uns. Forever.

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0: Family aus Queens in New York City. Das war leider schon ihr letzter Hit bei uns im Juli 89.
1: Platz 22.
0: I drove all night. Ich bin die ganze Nacht gefahren. Zu dir nämlich.
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0: Die Originalcharts aus dieser Woche im Juli 89. Jetzt
1: Platz 21.

0: 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Wisst ihr noch, das sind Con Can. Ihr One-Hit-Wonder im Juli 89.
1: Platz 21.
0: I beg your pardon. Interessanter Flashback, oder? Ich konnte mich an diese Version echt nicht mehr erinnern. Habt ihr die noch im Ohr gehabt? Aber trotzdem, diese Single ging damals tatsächlich reichlich über die Ladentische. So wie auch die nächste. Aber das waren vielleicht etwas andere Ladentische.
1: Platz 20.
2: Mein lieber Mann, I love you too.
0: Die Rendsburgerin Hanna Haller mit ihrem letzten großen Single-Hit bei uns.
2: Na? Ein bisschen mehr Zeit mit dir.
0: Ach, Hanne, ich habe eine gute Nachricht. Mehr Zeit mit mir kriegst du in der Hamburg 2 App. Da gibt's meine Sendung rund um die Uhr als Stream. Lad sie dir mal runter. Juli 89, Hanne Haller bei uns auf der 20 mit Mein lieber Mann.
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0: Jetzt die großartige Kombo des Producers Jazzy B. So eine tolle Formation. Soul to Soul, Leute. Das hier war ihre Debütsingle. Und am Mikro stand die wunderbare Karen Wheeler. Im Juli 89 bei uns.
1: Platz 19.
0: Keep

0: Religiöse Themen in der Popmusik. Madonna hat ja immer wieder die Grenzen getestet und sie dann überschritten. Dieser Song ist noch heute eines der Highlights auf ihren Konzerten, wird immer schön provokant inszeniert. War der Titelsong ihres vierten Albums damals, verkaufte sich über 5 Millionen Mal weltweit. Wirklich, wirklich viel. Juli 89.
1: Platz 18.
0: Madonna und Like a Prayer.
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0: Heute gibt's für euch wirklich die kompletten Charts von damals aus genau dieser Juliwoche 89. Und er hier ist sogar zweimal dabei heute. Das erste Mal jetzt auf
1: Platz 17.
0: Ja, das war wirklich sein Sommer. Das war der Sommer von David Hasselhoff. Nicht nur, dass 4 Monate später tatsächlich die Berliner Mauer fiel, wofür er vor allem sein Song verantwortlich war. Nein, er schaffte sogar Platz 1 mit seiner haltlosen Hymne. Und im Juli 89 ist er immer noch dabei. Platz 17 damals für Looking for Freedom, mein Herz.

0: 80er-Kult eben. Die Highschool-Band, die der legendäre Hip-Hop-Producer Prince Paul damals entdeckte. Das hier war ihre weltweit erfolgreiche Debütsingle. Juli 89, auch bei uns dabei.
1: Platz 16.
0: De La Soul und Me, Myself and I. Auf Deutsch also quasi ich, ich und ich. Ein Trio sozusagen.
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0: Jetzt ein Quartett. Die deutschen Sinti-Popper Heiko, Markus, Oliver und Martin aus Baden-Württemberg. Das hier war ihr großer Moment. Ihr großer Song. Hiermit waren sie über 7 Monate in unseren Charts. Juli 89 immer noch dabei auf
1: Platz 15.
0: Camouflage natürlich.

0: 1 bei Hamburg 2, der Soundtrack zum ersten Batman-Kinofilm. Großartig. Da. 2 Millionen Zuschauer im Kino damals und der Soundtrack von Prince, der blieb ein halbes Jahr in unseren Charts. Im Juli 89,
1: Platz 14,
0: der Meister aus Minneapolis mit Bad Dance, damals 31 Plätze aufgestiegen. Das konnte damals nur noch Sonny Burnett toppen. Das war der Deckname. Der Deckname des Polizisten Sonny Crockett, mit dem war Don Johnson damals, 89, gerade richtig erfolgreich. Klar, Miami Vice natürlich. Als TV-Polizist war Don Johnson richtig cool und knallhart meistens. Als Sänger war er eher süß und schnulzig dabei. Super schnulzig sogar, aber genauso erfolgreich wie vor der Kamera. Und im Juli 89 setzte er sich für uns ans Klavier. Wunderschön. Damals
1: Platz 13.
0: Tell it like it is.

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1: 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Gleich nochmal Madonna. Holly Johnson ist dabei und Jason Donovan. 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
0: Platz 12.

0: 2. Danke. 3 Jahre hatten sich die Jungs damals mit ihrem neuen Album Zeit gelassen und dann kam es, dann kam The Miracle. Das war die erste Single daraus, damals im Juli 89.
1: Platz 12.
0: I Want It All. In seiner Heimat in Amerika landete der nächste Herr keinen einzigen Hit. Das mussten alles wir Deutschen ausbaden. Jetzt sein 2. Hit heute bei uns. Das war seine große Zeit damals. Juli 89 bei uns. David Hasselhoff.
1: Platz 11. 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

0: Bahnhofsfrage. Anthony Terrell Smith aus Los Angeles hatte zwei witzige Rap-Hits in den 80ern bei uns. Das hier war sein größter. Funky Cold Medina im Juli 89.
1: Platz 10.
0: Ursprünglich ging es in dem Song um einen Zaubertrank, um mehr Mädels kennenzulernen. Heutzutage gibt's die Funky Cold Medina auch als leckeren Cocktail. Ob die Wirkung ähnlich ist, ist natürlich unklar. Aber probiert's doch einfach selbst mal aus. Also Eis ins Glas. Dann kommt in die Funky Cold Medina laut Rezept je 1 cl Wodka, Southern Comfort und Blue Curaçao, das Ganze wie gesagt auf Eis und dann mit Cranberry Juice aufgießen. Und dann, wenn's richtig gemütlich werden sollte, dann kann er hier helfen. Der niedliche Jason Donovan. Das hier war sein zweiter großer Single-Hit bei uns, Juli 89.

0: Holly Johnson bei Hamburg 2. Danke, Holly. Das war der größte Solo-Hit des großartigen Frontmans von Frankie Goes to Hollywood im Juli 89 bei uns.
1: Platz 8.
0: Americanos. Herzlichen Glückwunsch, Leute. Ihr erlebt sie gerade nochmal. Alle die kompletten Top 25 Single-Charts in der Woche. Ab Montag, dem 10. Juli 1989. Die ganze Liste von Platz 25 hoch bis Platz 1. Und gleich gucke ich ja auch noch, was in den amerikanischen und den britischen Charts zur selben Zeit los war.
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0: Tja, nach ihren drei richtig großen Hits, Manic Monday, If She Knew What She Wants und Walk Like an Egyptian, hatten die Bangles leider nur noch zwei kleinere Hits. Ja, aber dann kam diese Superballade. Juli 89.
1: Platz 7.
0: Eternal Flame. Die Bangles

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1: Nene Cherry bei Hamburg 2. Großartig. Die Hip-Hopperin aus Stockholm. Das war ihre wunderbare zweite große Hitsingle bei uns. Juli 89.
2: Platz 6.
1: Man Child. Jetzt ein uralter Song aus dem Jahr 64 von Gary and the Pacemakers. Erinnert ihr euch vielleicht noch dran? 89 nahmen ein paar ganz große den Song nochmals auf. Leider aus schrecklichstem Grund. Denn es gab damals ein furchtbares Unglück bei einem Fußballspiel zwischen Liverpool und Nottingham Forest. Im Hillsborough Stadium in Sheffield kamen bei einem Massengedränge 96 Menschen ums Leben. Furchtbar. Und für die Hinterbliebenen haben The Christians, Holly Johnson und Paul McCartney, alle stammen nämlich selbst aus Liverpool, diesen Song als Charity-Song neu aufgenommen. Und es kam richtig viel Kohle zusammen. Toll, auch bei uns. Juli 89,
2: Platz 5,
1: Ferry Cross the Mersey.

0: 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Robert Smith mit seiner Kult-Kombo, das war ihr Superhit in den 80ern. Juli 89.
1: Platz 4.
0: Lullaby. Stilwechsel. Mit diesem hier startete die bisherige Popmaus in ihre ziemlich klubbige Phase. In jedem Land der Welt hiermit in den Top 5. Bei uns auch dabei.

0: 2. Dieser Supersong schaffte es 1989 auf Platz 1 in Australien, Finnland, Italien, Neuseeland, Norwegen, Spanien, Schweiz, den USA und natürlich auch bei uns. Inzwischen im Juli 89 noch
1: Platz 2.
0: Das Superdebüt von Roxette, The Look. Danke. Jetzt wollt ihr natürlich auch wissen, wer damals im Juli 89 auf Platz 1 in Deutschland war. Und das Tolle ist, ich sag's euch auch, und zwar sehr gerne. Aber erst gleich.
2: Gleich. Platz 1.
0: Ist auch noch ein bisschen Zeit, Leute. Klitzekleine Pause mit den deutschen Charts. Die Hitparaden der anderen Länder waren auch immer super spannend damals. Zum Beispiel Amerika.
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0: Die neue Nummer 1 der American Top 40 damals im Juli 89. Simply Red. Hatten wir vorhin schon bei uns auf Platz 24. Trotzdem ganz toll, ne? Ach, ich kann einfach nicht genug kriegen. Haben wir ja schon gehört. Deshalb spiele ich euch nochmal Platz 2 in Amerika damals vor. Madonna! Hatten wir auch schon eben auf Platz 2 in den deutschen Charts. Express Yourself.

0: Und so sah es in derselben Woche damals in England aus.
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0: Den ersten großen Hit von Soul to Soul hatten wir ja vorhin in den deutschen Charts auf Platz 19. Ach, das groovt. Keep on moving. In England gab es damals natürlich schon ihren zweiten Hit und der wurde wieder Platz 1 in den UK Charts im Juli 89. Soul to Soul und Back to Life. Oder wie die Sängerin Karen Wheeler es so schön sagte.

0: Hamburg 2. Das war Platz 1 in England im Juli 89. Die zweite große Hitsingle von ihnen, Back to Life. Das Album von Soul to Soul nannte sich damals übrigens schon Club Classics Volume 1. Fand ich ja durchaus selbstbewusst, aber war natürlich absolut prophetisch. Sie haben schon immer geahnt, das wird etwas Besonderes. Danke für eure Geduld, Leute. Jetzt sollt ihr endlich auch erfahren, wer damals im Juli 89 hier bei uns in Deutschland auf Platz 1 war.
1: Und jetzt Platz 1.
0: Es ist soweit. Wir sind ganz oben angelangt. Mehr geht heute wirklich nicht. Hier ist der Top-Titel in der Woche ab Montag, den 10. Juli 1989. Dance aus Deutschland. Und zwar ein weltbekanntes deutsches Dancefloor-Projekt. Der Frankfurter Produzent Mike Stab erschuf damals Mysterious Art. Der Erfolg der beiden Singles seines Projekts, okay, waren nur zwei, aber der Erfolg war so groß, dass sie sogar mit Madonna auf Tour gegangen sind. Auf ihrer Blonde Ambition Tour lieferten sie das Vorprogramm. Ihr erster Hit war insgesamt 9 Wochen lang, über 2 Monate, an der Spitze der deutschen Charts. In genau dieser Woche, im Juli 89,
1: Platz 1.
2: Das Omen.
0: Mysterious Art mit dem ersten Teil von Das Omen. Schau bis nächste Woche. Ich bin Olli Weilberg hier bei Hamburg 2.

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0: richtiger Anfang für die Show heute. Dankeschön. Bitte, bitte. Farin Urlaub und Bela B. Bitte, bitte. Genau, das sind sie. Die Ärzte. Das war ihr zweiter großer Hit 1989. In dieser Woche, im Juli damals,
1: Platz 25.
0: Bitte.

0: Signals, legendäre Truppe. Das war im Juli 89 bei uns.
1: Platz 24.
0: If you don't know me by now. Die Jungs gab es damals gerade erst seit 3 Jahren. Und das war schon ihr 3. großer Hit. Und 40 Jahre später gehen sie immer noch auf Welttournee und rocken immer noch dermaßen die Arenen. Fantastisch! Falls ihr Simply Red noch nicht live gesehen habt, ganz starke Empfehlung. Auch ganz wunderbar, aber so eher in Richtung niedlich, ist der hier im Juli 89 damals.
1: Platz 23.
0: Die neue aus San Fernando in Kalifornien, Paula Julie Abdul, mit ihrer 2. Hitsingle bei uns, Forever.

0: Das war leider schon ihr letzter Hit bei uns im Juli 89.
1: Platz 22.
0: I drove all night. Ich bin die ganze Nacht gefahren. Zu dir nämlich.
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0: Die Originalcharts aus dieser Woche im Juli 89. Jetzt
1: Platz 21.

0: ruhig zwei. Wisst ihr noch, das sind Con Can. Ihr One-Hit-Wonder im Juli 89.
1: Platz 21.
0: I beg your pardon. Interessanter Flashback, oder? Ich konnte mich an diese Version echt nicht mehr erinnern. Habt ihr die noch im Ohr gehabt? Aber trotzdem, diese Single ging damals tatsächlich reichlich über die Ladentische. So wie auch die nächste. Aber das waren vielleicht etwas andere Ladentische.
1: Platz 20. Mein lieber
0: Mann, I love you too. Die Rendsburgerin Hanna Haller mit ihrem letzten großen Single-Hit bei uns.
2: Na? Ein bisschen mehr Zeit mit dir.
0: Ach, Hanne, ich habe eine gute Nachricht. Mehr Zeit mit mir kriegst du in der Hamburg 2 App. Da gibt's meine Sendung rund um die Uhr als Stream. Lad sie dir mal runter. Juli 89, Hanne Haller bei uns auf der 20 mit Mein lieber Mann.
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0: Jetzt die großartige Kombo des Producers Jazzy B. So eine tolle Formation. Soul to Soul, Leute. Das hier war ihre Debütsingle. Und am Mikro stand die wunderbare Karen Wheeler. Im Juli 89 bei uns.
1: Platz 19.
0: Keep

0: Religiöse Themen in der Popmusik. Madonna hat ja immer wieder die Grenzen getestet und sie dann überschritten. Dieser Song ist noch heute eines der Highlights auf ihren Konzerten, wird immer schön provokant inszeniert. War der Titelsong ihres vierten Albums damals, verkaufte sich über 5 Millionen Mal weltweit. Wirklich, wirklich viel. Juli 89.
1: Platz 18.
0: Madonna und Like a Prayer.
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0: Heute gibt's für euch wirklich die kompletten Charts von damals aus genau dieser Juliwoche 89. Und er hier ist sogar zweimal dabei heute. Das erste Mal jetzt auf
1: Platz 17.
0: Ja, das war wirklich sein Sommer. Das war der Sommer von David Hasselhoff. Nicht nur, dass 4 Monate später tatsächlich die Berliner Mauer fiel, wofür er vor allem sein Song verantwortlich war. Nein, er schaffte sogar Platz 1 mit seiner haltlosen Hymne. Und im Juli 89 ist er immer noch dabei. Platz 17 damals für Looking for Freedom, mein Herz.

0: 80er-Kult eben. Die Highschool-Band, die der legendäre Hip-Hop-Producer Prince Paul damals entdeckte. Das hier war ihre weltweit erfolgreiche Debütsingle. Juli 89, auch bei uns dabei.
1: Platz 16.
0: De La Soul und Me, Myself and I. Auf Deutsch also quasi ich, ich und ich. Ein Trio sozusagen.
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0: Jetzt ein Quartett. Die deutschen Sinti-Popper Heiko, Markus, Oliver und Martin aus Baden-Württemberg. Das hier war ihr großer Moment. Ihr großer Song. Hiermit waren sie über 7 Monate in unseren Charts. Juli 89 immer noch dabei auf
1: Platz 15.
0: Camouflage natürlich.

0: 1 bei Hamburg 2, der Soundtrack zum ersten Batman-Kinofilm. Großartig.
1: Da.
0: 2 Millionen Zuschauer im Kino damals und der Soundtrack von Prince, der blieb ein halbes Jahr in unseren Charts. Im Juli 89,
2: Platz 14,
0: der Meister aus Minneapolis mit Bad Dance, damals 31 Plätze aufgestiegen. Das konnte damals nur noch Sonny Burnett toppen. Das war der Deckname. Der Deckname des Polizisten Sonny Crockett. Mit dem war Don Johnson damals, 89, gerade richtig erfolgreich. Klar, Miami Vice natürlich. Als TV-Polizist war Don Johnson richtig cool und knallhart meistens. Als Sänger war er eher süß und schnulzig dabei. Super schnulzig sogar, aber genauso erfolgreich wie vor der Kamera. Und im Juli 89 setzte er sich für uns ans Klavier. Wunderschön. Damals.
2: Platz 13.
0: Tell it like it is. He-

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2: Die 25 größten Singles genau dieser Woche im Juli 1989. Gleich nochmal Madonna. Holly Johnson ist dabei und Jason Donovan. Ach, wie schön. 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
0: Platz 12.

0: 2. Danke. 3 Jahre hatten sich die Jungs damals mit ihrem neuen Album Zeit gelassen und dann kam es. Dann kam The Miracle. Das war die erste Single daraus. Damals im Juli 89.
1: Platz 12.
0: I want it all. In seiner Heimat in Amerika landete der nächste Herr keinen einzigen Hit. Das mussten alles wir Deutschen ausbaden. Jetzt sein 2. Hit heute bei uns. Das war seine große Zeit damals. Juli 89 bei uns. David Hasselhoff.
1: Platz 11.
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0: bei Hamburg 2. Anthony Terrell Smith aus Los Angeles hatte zwei witzige Rap-Hits in den 80ern bei uns. Das hier war sein größter, Funky Cold Medina, im Juli 89.
1: Platz 10.
0: Ursprünglich ging es in dem Song um einen Zaubertrank, um mehr Mädels kennenzulernen. Heutzutage gibt's die Funky Cold Medina auch als leckeren Cocktail. Ob die Wirkung ähnlich ist, ist natürlich unklar. Aber probiert's doch einfach selbst mal aus. Also Eis ins Glas. Dann kommt in die Funky Cold Medina laut Rezept je 1 cl Wodka, Southern Comfort und Blue Curaçao, das Ganze wie gesagt auf Eis und dann mit Cranberry Juice aufgießen. Und dann, wenn es richtig gemütlich werden sollte, dann kann er hier helfen. Der niedliche Jason Donovan. Das hier war sein zweiter großer Single-Hit bei uns, Juli 89.
1: Platz 9.

0: Holly Johnson bei Hamburg 2. Danke, Holly. Das war der größte Solo-Hit des großartigen Frontmans von Frankie Goes to Hollywood im Juli 89 bei uns.
1: Platz 8.
0: Americanos. Herzlichen Glückwunsch, Leute. Ihr erlebt sie gerade nochmal. Alle die kompletten Top 25 Single-Charts in der Woche ab Montag, dem 10. Juli 1989. Die ganze Liste von Platz 25 hoch bis Platz 1. Und gleich gucke ich ja auch noch, was in den amerikanischen und den britischen Charts zur selben Zeit los war.
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0: Tja, nach ihren drei richtig großen Hits, Manic Monday, If She Knew What She Wants und Walk Like an Egyptian, hatten die Bangles leider nur noch zwei kleinere Hits. Ja, aber dann kam diese Superballade. Juli 89.
1: Platz 7.
0: Eternal Flame.

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0: Heute das Jahr 1989.
3: Platz 6.

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1: Nene Cherry bei Hamburg 2. Großartig. Die Hip-Hopperin aus Stockholm. Das war ihre wunderbare zweite große Hitsingle bei uns. Juli 89.
2: Platz 6.
1: Man Child. Jetzt ein uralter Song aus dem Jahr 64 von Gary and the Pacemakers. Erinnert ihr euch vielleicht noch dran? 89 nahmen ein paar ganz Große den Song nochmals auf. Leider aus schrecklichstem Grund. Denn es gab damals ein furchtbares Unglück bei einem Fußballspiel zwischen Liverpool und Nottingham Forest. Im Hillsborough Stadium in Sheffield kamen bei einem Massengedränge 96 Menschen ums Leben. Furchtbar. Und für die Hinterbliebenen haben The Christians, Holly Johnson und Paul McCartney, alle stammen nämlich selbst aus Liverpool, diesen Song als Charity-Song neu aufgenommen. Und es kam richtig viel Kohle zusammen. Toll, auch bei uns. Juli 89.
2: Platz 5.
1: Ferry Cross the Mersey.

0: 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Robert Smith mit seiner Kult-Kombo, das war ihr Superhit in den 80ern. Juli 89.
1: Platz 4.
0: Lullaby. Stilwechsel. Mit diesem hier startete die bisherige Popmaus in ihre ziemlich klubbige Phase. In jedem Land der Welt hiermit in den Top 5. Bei uns auch dabei.

0: euch zwei. Dieser Supersong schaffte es 1989 auf Platz 1 in Australien, Finnland, Italien, Neuseeland, Norwegen, Spanien, Schweiz, den USA und natürlich auch bei uns. Inzwischen im Juli 89 noch
1: Platz 2.
0: Das Superdebüt von Roxette, The Look. Danke. Jetzt wollt ihr natürlich auch wissen, wer damals im Juli 89 auf Platz 1 in Deutschland war. Und das Tolle ist, ich sag's euch auch, und zwar sehr gerne. Aber erst gleich.
1: Gleich. Platz 1.
0: Ist auch noch ein bisschen Zeit, Leute. Klitzekleine Pause mit den deutschen Charts. Die Hitparaden der anderen Länder waren auch immer super spannend damals. Zum Beispiel Amerika.
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0: Die neue Nummer 1 der American Top 40 damals im Juli 89. Simply Red. Hatten wir vorhin schon bei uns auf Platz 24. Trotzdem ganz toll, ne? Ach, ich kann einfach nicht genug kriegen. Haben wir ja schon gehört. Deshalb spiele ich euch nochmal Platz 2 in Amerika damals vor. Ach, Madonna! Hatten wir auch schon eben auf Platz 2 in den deutschen Charts. Express Yourself.

0: Und so sah es in derselben Woche damals in England aus.
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0: Den ersten großen Hit von Soul to Soul hatten wir ja vorhin in den deutschen Charts auf Platz 19. Ach, that's grooved. Keep on moving. In England gab es damals natürlich schon ihren zweiten Hit und der wurde wieder Platz 1 in den UK Charts im Juli 89. Soul to Soul und Back to Life. Oder wie die Sängerin Karen Wheeler es so schön sagt.

0: 2, das war Platz 1 in England im Juli 89. Die zweite große Hitsingle von ihnen, Back to Life. Das Album von Soul to Soul nannte sich damals übrigens schon Club Classics Volume 1. Fand ich ja durchaus selbstbewusst, aber war natürlich absolut prophetisch. Sie haben schon immer geahnt, das wird etwas Besonderes. Danke für eure Geduld, Leute. Jetzt sollt ihr endlich auch erfahren, wer damals im Juli 89 hier bei uns in Deutschland auf Platz 1 war.
1: Und jetzt Platz 1.
0: Es ist soweit. Wir sind ganz oben angelangt. Mehr geht heute wirklich nicht. Hier ist der Top-Titel in der Woche ab Montag, den 10. Juli 1989. Dance aus Deutschland. Und zwar ein weltbekanntes deutsches Dancefloor-Projekt. Der Frankfurter Produzent Mike Stab erschuf damals Mysterious Art. Der Erfolg der beiden Singles seines Projekts, okay, waren nur zwei, aber der Erfolg war so groß, dass sie sogar mit Madonna auf Tour gegangen sind. Auf ihrer Blonde Ambition Tour lieferten sie das Vorprogramm. Ihr erster Hit war insgesamt 9 Wochen lang, über 2 Monate, an der Spitze der deutschen Charts. In genau dieser Woche, im Juli 89,
1: Platz 1.
2: Das Omen.
0: Mysterious Art mit dem ersten Teil von Das Omen. Schau bis nächste Woche. Ich bin Olli Weilberg hier bei Hamburg.

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3: 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Das hat aber nicht geklappt. Keine Sorge, ihr bekommt jetzt natürlich trotzdem wieder eine ganz große Portion Original 80er Charts.
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3: Das sind die Charts aus dem Jahr, in dem Otto der Außerfriesische bei uns ins Kino kommt. Das war der dritte erschütternde, zwerchfellerschütternde Kinofilm von Otto. Herrlich! Jetzt die kompletten Top 25 aus genau dieser Juliwoche damals, als wäre es gestern gewesen. Ach, das ist ja mal ein kultiger Anfang für die Show heute. Dankeschön. Farin Urlaub und Bela B.
6: Bitte.
3: Genau, das sind sie, die Ärzte. Das war ihr zweiter großer Hit 1989 in dieser Woche, im Juli damals.
7: Platz 25.
3: Bitte, bitte.

0: Als legendäre Truppe. Das war im Juli 89 bei uns.
1: Platz 24.
0: If you don't know me by now. Die Jungs gab es damals gerade erst seit 3 Jahren. Und das war schon ihr 3. großer Hit. Und 40 Jahre später gehen sie immer noch auf Welttournee und rocken immer noch dermaßen die Arenen. Fantastisch. Falls ihr Simply Red noch nicht live gesehen habt, ganz starke Empfehlung. Auch ganz wunderbar, aber so eher in Richtung niedlich, ist der hier im Juli 89 damals.
1: Platz 23.
0: Die neue aus San Fernando in Kalifornien, Paula Julie Abdul, mit ihrer 2. Hitsingle bei uns. Forever.

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0: ist Stephanie aus Queens in New York City. Das war leider schon ihr letzter Hit bei uns im Juli 89.
1: Platz 22.
0: I drove all night. Ich bin die ganze Nacht gefahren. Zu dir nämlich.
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0: Die Originalcharts aus dieser Woche im Juli 89. Jetzt
1: Platz 21.

0: Hamburg 2. Wisst ihr doch, das sind Con Can. Ihr One-Hit-Wonder im Juli 89.
1: Platz 21.
0: I beg your pardon. Interessanter Flashback, oder? Ich konnte mich an diese Version echt nicht mehr erinnern. Habt ihr die noch im Ohr gehabt? Aber trotzdem, diese Single ging damals tatsächlich reichlich über die Ladentische. So wie auch die nächste. Aber das waren vielleicht etwas andere Ladentische.
1: Platz 20.
2: Mein lieber Mann, I love you too.
0: Die Rendsburgerin Hanna Haller mit ihrem letzten großen Single-Hit bei uns.
2: Na? Ein bisschen mehr Zeit mit dir.
0: Ach, Hanne, ich habe eine gute Nachricht. Mehr Zeit mit mir kriegst du in der Hamburg 2 App. Da gibt's meine Sendung rund um die Uhr als Stream. Lad sie dir mal runter. Juli 89, Hanne Haller bei uns auf der 20 mit Mein lieber Mann.
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0: Jetzt die großartige Combo des Producers Jazzy B. So eine tolle Formation. Soul to Soul, Leute. Das hier war ihre Debütsingle. Und am Mikro stand die wunderbare Karen Wheeler. Im Juli 89 bei uns.
1: Platz 19.
0: Keep on moving.

0: religiöse Themen in der Popmusik. Madonna hat ja immer wieder die Grenzen getestet und sie dann überschritten. Dieser Song ist noch heute eines der Highlights auf ihren Konzerten, wird immer schön provokant inszeniert. War der Titelsong ihres vierten Albums damals, verkaufte sich über 5 Millionen Mal weltweit. Wirklich, wirklich viel. Juli 89.
1: Platz 18.
0: Madonna und Like a Prayer.
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0: Heute gibt's für euch wirklich die kompletten Charts von damals aus genau dieser Juliwoche 89. Und er hier ist sogar zweimal dabei heute. Das erste Mal jetzt auf
1: Platz 17.
0: Ja, das war wirklich sein Sommer. Das war der Sommer von David Hasselhoff. Nicht nur, dass 4 Monate später tatsächlich die Berliner Mauer fiel, wofür er vor allem sein Song verantwortlich war. Nein, er schaffte sogar Platz 1 mit seiner haltlosen Hymne. Und im Juli 89 ist er immer noch dabei. Platz 17 damals für Looking for Freedom, mein Herr.

0: 80er-Kult eben. Die Highschool-Band, die der legendäre Hip-Hop-Producer Prince Paul damals entdeckte. Das hier war ihre weltweit erfolgreiche Debütsingle. Juli 89, auch bei uns dabei.
1: Platz 16.
0: De La Soul und Me, Myself and I. Auf Deutsch also quasi ich, ich und ich. Ein Trio sozusagen.
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0: Jetzt ein Quartett. Die deutschen Synthie-Popper Heiko, Markus, Oliver und Martin aus Baden-Württemberg. Das hier war ihr großer Moment. Ihr großer Song. Hiermit waren sie über 7 Monate in unseren Charts. Juli 89 immer noch dabei auf
1: Platz 15.
0: Camouflage natürlich.

0: 1 bei Hamburg 2, der Soundtrack zum ersten Batman-Kinofilm. Großartig. Stop. 2 Millionen Zuschauer im Kino damals und der Soundtrack von Prince, der blieb ein halbes Jahr in unseren Charts. Im Juli 89,
1: Platz 14,
0: der Meister aus Minneapolis mit Bat Dance, damals 31 Plätze aufgestiegen. Das konnte damals nur noch Sonny Burnett toppen. Das war der Deckname. Der Deckname des Polizisten Sonny Crockett, mit dem war Don Johnson damals, 89, gerade richtig erfolgreich. Klar, Miami Vice natürlich. Als TV-Polizist war Don Johnson richtig cool und knallhart meistens. Als Sänger war er eher süß und schnulzig dabei. Super schnulzig sogar, aber genauso erfolgreich wie vor der Kamera. Und im Juli 89 setzte er sich für uns ans Klavier. Wunderschön. Damals
1: Platz 13.
0: Tell it like it is.

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1: 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Gleich nochmal Madonna. 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
0: Platz 12.

0: Jahre hatten sich die Jungs damals mit ihrem neuen Album Zeit gelassen und dann kam es, dann kam The Miracle. Das war die erste Single daraus, damals im Juli 89.
1: Platz 12.
0: I Want It All. In seiner Heimat in Amerika landete der nächste Herr keinen einzigen Hit. Das mussten alles wir Deutschen ausbaden. Jetzt sein zweiter Hit heute bei uns. Das war seine große Zeit damals. Juli 89 bei uns. David Hasselhoff.
1: Platz 11. Is everybody here?

0: 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Anthony Terrell Smith aus Los Angeles hatte zwei witzige Rap-Hits in den 80ern bei uns. Das hier war sein größter. Funky Cold Medina im Juli 89.
1: Platz 10.
0: Ursprünglich ging es in dem Song um einen Zaubertrank, um mehr Mädels kennenzulernen. Heutzutage gibt's die Funky Cold Medina auch als leckeren Cocktail. Ob die Wirkung ähnlich ist, ist natürlich unklar. Aber probiert's doch einfach selbst mal aus. Also Eis ins Glas. Dann kommt in die Funky Cold Medina laut Rezept je 1 cl Wodka, Southern Comfort und Blue Curaçao, das Ganze wie gesagt auf Eis und dann mit Cranberry Juice aufgießen. Und dann, wenn's richtig gemütlich werden sollte, dann kann er hier helfen. Der niedliche Jason Donovan. Das hier war sein zweiter großer Single-Hit bei uns, Juli 89.

0: Holly Johnson bei Hamburg 2. Danke, Holly. Das war der größte Solo-Hit des großartigen Frontmans von Frankie Goes to Hollywood im Juli 89 bei uns.
1: Platz 8.
0: Americanos. Herzlichen Glückwunsch, Leute. Ihr erlebt sie gerade nochmal. Alle die kompletten Top 25 Single-Charts in der Woche ab Montag, dem 10. Juli 1989. Die ganze Liste von Platz 25 hoch bis Platz 1. Und gleich gucke ich ja auch noch, was in den amerikanischen und den britischen Charts zur selben Zeit los war.
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0: Tja, nach ihren drei richtig großen Hits, Manic Monday, If She Knew What She Wants und Walk Like an Egyptian, hatten die Bangles leider nur noch zwei kleinere Hits. Ja, aber dann kam diese Superballade. Juli 89.
1: Platz 7.
0: Eternal Flame. Die Bangles

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1: Nene Cherry bei Hamburg 2. Großartig. Die Hip-Hopperin aus Stockholm. Das war ihre wunderbare zweite große Hitsingle bei uns. Juli 89.
2: Platz 6.
1: Man Child. Jetzt ein uralter Song aus dem Jahr 64 von Gary and the Pacers.

Pacemakers. Erinnert ihr euch vielleicht noch dran? 89 nahmen ein paar ganz Große den Song nochmals auf. Leider aus schrecklichstem Grund. Denn es gab damals ein furchtbares Unglück bei einem Fußballspiel zwischen Liverpool und Nottingham Forest. Im Hillsborough Stadium in Sheffield kamen bei einem Massengedränge 96 Menschen ums Leben. Furchtbar. Und für die Hinterbliebenen haben The Christians, Holly Johnson und Paul McCartney, alle stammen nämlich selbst aus Liverpool, diesen Song als Charity-Song neu aufgenommen. Und es kam richtig viel Kohle zusammen. Toll, auch bei uns. Juli 89, Platz 5, Ferry Cross the Mersey.

0: euch zwei. Robert Smith und seiner Kult-Kombo, das war ihr Superhit in den 80ern. Juli 89,
1: Platz 4,
0: Lullaby. Stilwechsel. Mit diesem hier startete die bisherige Popmaus in ihre ziemlich klubbige Phase. In jedem Land der Welt hiermit in den Top 5. Bei uns auch dabei.

0: Dieser super Song schaffte es 1989 auf Platz 1 in Australien, Finnland, Italien, Neuseeland, Norwegen, Spanien, Schweiz, den USA und natürlich auch bei uns. Inzwischen im Juli 89 noch
1: Platz 2.
0: Das super Debüt von Roxette, The Look. Danke. Jetzt wollt ihr natürlich auch wissen, wer damals im Juli 89 auf Platz 1 in Deutschland war. Und das Tolle ist, ich sag's euch auch, und zwar sehr gerne. Aber erst gleich.
2: Gleich. Platz 1.
0: Ist auch noch ein bisschen Zeit, Leute. Klitzekleine Pause mit den deutschen Charts. Die Hitparaden der anderen Länder waren auch immer super spannend damals. Zum Beispiel Amerika.
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0: Die neue Nummer 1 der American Top 40 damals im Juli 89. Simply Red. Hatten wir vorhin schon bei uns auf Platz 24. Trotzdem ganz toll, ne? Oh, ich kann einfach nicht genug kriegen. Haben wir ja schon gehört. Deshalb spiele ich euch nochmal Platz 2 in Amerika damals vor. Madonna hatten wir auch schon eben auf Platz 2 in den deutschen Charts. Express Yourself.

0: Und so sah es in derselben Woche damals in England aus.
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0: Den ersten großen Hit von Soul to Soul hatten wir ja vorhin in den deutschen Charts auf Platz 19. Ach, das groovt. Keep on moving. In England gab es damals natürlich schon ihren zweiten Hit und der wurde wieder Platz 1 in den UK Charts im Juli 89. Soul to Soul und Back to Life. Oder wie die Sängerin Karen Wheeler es so schön sagte:

0: Hamburg 2. Das war Platz 1 in England im Juli 89. Die zweite große Hitsingle von ihnen, Back to Life. Das Album von Soul to Soul nannte sich damals übrigens schon Club Classics Volume 1. Fand ich ja durchaus selbstbewusst, aber war natürlich absolut prophetisch. Sie haben schon immer geahnt, das wird etwas Besonderes. Danke für eure Geduld, Leute. Jetzt sollt ihr endlich auch erfahren, wer damals im Juli 89 hier bei uns in Deutschland auf Platz 1 war.
1: Und jetzt Platz 1.
0: Es ist soweit. Wir sind ganz oben angelangt. Mehr geht heute wirklich nicht. Hier ist der Top-Titel in der Woche ab Montag, den 10. Juli 1989. Dance aus Deutschland. Und zwar ein weltbekanntes deutsches Dancefloor-Projekt. Der Frankfurter Produzent Mike Stab erschuf damals Mysterious Art. Der Erfolg der beiden Singles seines Projekts, okay, waren nur zwei, aber der Erfolg war so groß, dass sie sogar mit Madonna auf Tour gegangen sind. Auf ihrer Blonde Ambition Tour lieferten sie das Vorprogramm. Ihr erster Hit war insgesamt 9 Wochen lang, über 2 Monate, an der Spitze der deutschen Charts. In genau dieser Woche, im Juli 89,
1: Platz 1.
2: Das Omen.
0: Mysterious Art mit dem ersten Teil von Das Omen. Schau bis nächste Woche. Ich bin Olli Weilberg hier bei Hamburg 2.

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3: Heute hätte ich ja wirklich unheimlich gerne live aus dem Uferpalast am Gänsemarkt gesendet. Das hat aber nicht geklappt. Keine Sorge, ihr bekommt jetzt natürlich trotzdem wieder eine ganz große Portion Original 80er Charts.
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3: Das sind die Charts aus dem Jahr, in dem Otto der Außerfriesische bei uns ins Kino kommt. Das war der dritte erschütternde, zwerchfellerschütternde Kinofilm von Otto. Herrlich! Jetzt die kompletten Top 25. Aus genau dieser Juliwoche damals, als wäre es gestern gewesen. Ach, das ist ja mal ein kultiger Anfang für die Show heute. Dankeschön.
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3: Farin Urlaub und Bela B.
7: Bitte.
3: Genau, das sind sie, die Ärzte. Das war ihr zweiter großer Hit 1989 in dieser Woche, im Juli damals.
0: Platz 25.

0: als legendäre Truppe. Das war im Juli 89 bei uns.
1: Platz 24.
0: If you don't know me by now. Die Jungs gab es damals gerade erst seit 3 Jahren. Und das war schon ihr 3. großer Hit. Und 40 Jahre später gehen sie immer noch auf Welttournee und rocken immer noch dermaßen die Arenen. Fantastisch. Falls ihr Simply Red noch nicht live gesehen habt, ganz starke Empfehlung. Auch ganz wunderbar, aber so eher in Richtung niedlich, ist der hier im Juli 89 damals.
1: Platz 23.
0: Die neue aus San Fernando in Kalifornien, Paula Julie Abdul, mit ihrer 2. Hitsingle bei uns.

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1: 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Platz 22.

0: war leider schon ihr letzter Hit bei uns im Juli 89.
1: Platz 22.
0: I drove all night. Ich bin die ganze Nacht gefahren. Zu dir nämlich.
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0: Die Originalcharts aus dieser Woche im Juli 89. Jetzt
1: Platz 21.

0: 2. Wisst ihr noch, das sind Con Can. Ihr One-Hit-Wonder im Juli 89.
1: Platz 21.
0: I beg your pardon. Interessanter Flashback, oder? Ich konnte mich an diese Version echt nicht mehr erinnern. Habt ihr die noch im Ohr gehabt? Aber trotzdem, diese Single ging damals tatsächlich reichlich über die Ladentische. So wie auch die nächste. Aber das waren vielleicht etwas andere Ladentische.
1: Platz 20.
2: Mein lieber Mann, I love you too.
0: Die Rendsburgerin Hanna Haller mit ihrem letzten großen Single-Hit bei uns.
2: Na? Ein bisschen mehr Zeit mit dir.
0: Ach, Hanne, ich habe eine gute Nachricht. Mehr Zeit mit mir kriegst du in der Hamburg 2 App. Da gibt's meine Sendung rund um die Uhr als Stream. Lad sie dir mal runter. Juli 89, Hanne Haller bei uns auf der 20 mit Mein lieber Mann.
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0: Jetzt die großartige Combo des Producers Jazzy B. So eine tolle Formation. Soul to Soul, Leute. Das hier war ihre Debütsingle. Und am Mikro stand die wunderbare Karen Wheeler. Im Juli 89 bei uns.
1: Platz 19.
0: Keep

0: religiöse Themen in der Popmusik. Madonna hat ja immer wieder die Grenzen getestet und sie dann überschritten. Dieser Song ist noch heute eines der Highlights auf ihren Konzerten, wird immer schön provokant inszeniert. War der Titelsong ihres vierten Albums damals, verkaufte sich über 5 Millionen Mal weltweit. Wirklich, wirklich viel. Juli 89.
1: Platz 18.
0: Madonna und Like a Prayer.
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0: Heute gibt's für euch wirklich die kompletten Charts von damals aus genau dieser Juliwoche 89. Und er hier ist sogar zweimal dabei heute. Das erste Mal jetzt auf

0: Platz 17.
1: Ja, das war wirklich sein Sommer. Das war der Sommer von David Hasselhoff. Nicht nur, dass 4 Monate später tatsächlich die Berliner Mauer fiel, wofür ja vor allem sein Song verantwortlich war. Nein, er schaffte sogar Platz 1 mit seiner haltlosen Hymne. Und im Juli 89 ist er immer noch dabei. Platz 17 damals für Looking for Freedom, mein Ernst.

0: 80er-Kult eben. Die Highschool-Band, die der legendäre Hip-Hop-Producer Prince Paul damals entdeckte. Das hier war ihre weltweit erfolgreiche Debütsingle. Juli 89, auch bei uns dabei.
1: Platz 16.
0: De La Soul und Me, Myself and I. Auf Deutsch also quasi ich, ich und ich. Ein Trio sozusagen.
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0: Jetzt ein Quartett. Die deutschen Synthie-Popper Heiko, Markus, Oliver und Martin aus Baden-Württemberg. Das hier war ihr großer Moment. Ihr großer Song. Hiermit waren sie über 7 Monate in unseren Charts. Juli 89 immer noch dabei auf
1: Platz 15.
0: Camouflage natürlich.

0: Abends bei Hamburg 2, der Soundtrack zum ersten Batman-Kinofilm. Großartig.
1: Stop.
0: 2 Millionen Zuschauer im Kino damals und der Soundtrack von Prince, der blieb ein halbes Jahr in unseren Charts. Im Juli 89,
2: Platz 14,
0: der Meister aus Minneapolis mit Bat Dance, damals 31 Plätze aufgestiegen. Das konnte damals nur noch Sonny Burnett toppen. Das war der Deckname. Der Deckname des Polizisten Sonny Crockett, mit dem war Don Johnson damals, 89, gerade richtig erfolgreich. Klar, Miami Vice natürlich. Als TV-Polizist war Don Johnson richtig cool und knallhart meistens. Als Sänger war er eher süß und schnulzig dabei. Super schnulzig sogar, aber genauso erfolgreich wie vor der Kamera. Und im Juli 89 setzte er sich für uns ans Klavier. Wunderschön. Damals
2: Platz 13.
0: Tell it like it is.

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1: 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Gleich nochmal Madonna. Holly Johnson ist dabei und Jason Donovan. 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
0: Platz 12.

0: 2. Danke. 3 Jahre hatten sich die Jungs damals mit ihrem neuen Album Zeit gelassen und dann kam es, dann kam The Miracle. Das war die erste Single daraus, damals im Juli 89.
1: Platz 12.
0: I want it all. In seiner Heimat in Amerika landete der nächste Herr keinen einzigen Hit. Das mussten alles wir Deutschen ausbaden. Jetzt ist ein 2. Hit heute bei uns. Das war seine große Zeit damals. Juli 89 bei uns. David Hasselhoff.
1: Platz 11.
0: Is everybody here?

0: Hamburg 2. Anthony Terrell Smith aus Los Angeles hatte zwei witzige Rap-Hits in den 80ern bei uns. Das hier war sein größter, Funky Cold Medina im Juli 89.
1: Platz 10.
0: Ursprünglich ging es in dem Song um einen Zaubertrank, um mehr Mädels kennenzulernen. Heutzutage gibt's die Funky Cold Medina auch als leckeren Cocktail. Ob die Wirkung ähnlich ist, ist natürlich unklar. Aber probiert's doch einfach selbst mal aus. Also Eis ins Glas. Dann kommt in die Funky Cold Medina laut Rezept je 1 cl Wodka, Southern Comfort und Blue Curaçao, das Ganze wie gesagt auf Eis und dann mit Cranberry Juice aufgießen. Und dann, wenn's richtig gemütlich werden sollte, dann kann er hier helfen. Der niedliche Jason Donovan. Das hier war sein zweiter großer Single-Hit bei uns, Juli 89.

0: Holly Johnson bei Hamburg 2. Danke, Holly. Das war der größte Solo-Hit des großartigen Frontmans von Frankie Goes to Hollywood im Juli 89 bei uns.
1: Platz 8.
0: Americanos. Herzlichen Glückwunsch, Leute. Ihr erlebt sie gerade nochmal. Alle die kompletten Top 25 Single-Charts in der Woche ab Montag, dem 10. Juli 1989. Die ganze Liste von Platz 25 hoch bis Platz 1. Und gleich gucke ich ja auch noch, was in den amerikanischen und den britischen Charts zur selben Zeit los war.
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0: Tja, nach ihren drei richtig großen Hits, Manic Monday, If She Knew What She Wants und Walk Like an Egyptian, hatten die Bangles leider nur noch zwei kleinere Hits. Ja, aber dann kam diese Superballade. Juli 89.
1: Platz 7.
0: Eternal Flame.
1: Die

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0: Heute das Jahr 1989.
2: Platz 6.

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1: Nene Cherry bei Hamburg 2. Großartig. Die Hip-Hopperin aus Stockholm. Das war ihre wunderbare zweite große Hitsingle bei uns. Juli 89.
2: Platz 6.
1: Man Child. Jetzt ein uralter Song aus dem Jahr 64 von Gary and the Pacemakers. Erinnert ihr euch vielleicht noch dran? 89 nahmen ein paar ganz große den Song nochmals auf. Leider aus schrecklichstem Grund. Denn es gab damals ein furchtbares Unglück bei einem Fußballspiel zwischen Liverpool und Nottingham Forest. Im Hillsborough Stadium in Sheffield kamen bei einem Massengedränge 96 Menschen ums Leben. Furchtbar. Und für die Hinterbliebenen haben The Christians, Holly Johnson und Paul McCartney, alle stammen nämlich selbst aus Liverpool, diesen Song als Charity-Song neu aufgenommen. Und es kam richtig viel Kohle zusammen. Toll, auch bei uns. Juli 89,
2: Platz 5,
1: Ferry Cross the Mersey.

0: 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Robert Smith mit seiner Kult-Kombo, das war ihr Superhit in den 80ern. Juli 89.
1: Platz 4.
0: Lullaby. Stilwechsel. Mit diesem hier startete die bisherige Popmaus in ihre ziemlich klubbige Phase. In jedem Land der Welt hiermit in den Top 5. Bei uns auch dabei.

0: euch zwei. Dieser Supersong schaffte es 1989 auf Platz 1 in Australien, Finnland, Italien, Neuseeland, Norwegen, Spanien, Schweiz, den USA und natürlich auch bei uns. Inzwischen im Juli 89 noch
1: Platz 2.
0: Das Superdebüt von Roxette, The Look. Danke. Jetzt wollt ihr natürlich auch wissen, wer damals im Juli 89 auf Platz 1 in Deutschland war. Und das Tolle ist, ich sag's euch auch, und zwar sehr gerne. Aber erst gleich.
1: Gleich. Platz 1.
0: Ist auch noch ein bisschen Zeit, Leute. Klitzekleine Pause mit den deutschen Charts. Die Hitparaden der anderen Länder waren auch immer super spannend damals. Zum Beispiel Amerika.
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0: Die neue Nummer 1 der American Top 40 damals im Juli 89. Simply Red. Hatten wir vorhin schon bei uns auf Platz 24. Trotzdem ganz toll, ne? Ach, ich kann einfach nicht genug kriegen. Haben wir ja schon gehört. Deshalb spiele ich nochmal Platz 2 in Amerika damals vor. Ach, Madonna! Hatten wir auch schon eben auf Platz 2 in den deutschen Charts. Express Yourself.

0: Und so sah es in derselben Woche damals in England aus.
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0: Den ersten großen Hit von Soul to Soul hatten wir ja vorhin in den deutschen Charts auf Platz 19. Ach, that's grooved. Keep on moving. In England gab es damals natürlich schon ihren zweiten Hit und der wurde wieder Platz 1 in den UK Charts im Juli 89. Soul to Soul und Back to Life. Oder wie die Sängerin Karen Wheeler es so schön sagte. 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

0: war Hamburg 2. Das war Platz 1 in England im Juli 89. Die zweite große Hitsingle von ihnen, Back to Life. Das Album von Soul to Soul nannte sich damals übrigens schon Club Classics Volume 1. Fand ich ja durchaus selbstbewusst, aber war natürlich absolut prophetisch. Sie haben schon immer geahnt, das wird etwas Besonderes. Danke für eure Geduld, Leute. Jetzt sollt ihr endlich auch erfahren, wer damals im Juli 89 hier bei uns in Deutschland auf Platz 1 war.
1: Und jetzt Platz 1.
0: Es ist soweit. Wir sind ganz oben angelangt. Mehr geht heute wirklich nicht. Hier ist der Top-Titel in der Woche ab Montag, den 10. Juli 1989. Dance aus Deutschland. Und zwar ein weltbekanntes deutsches Dancefloor-Projekt. Der Frankfurter Produzent Mike Stab erschuf damals Mysterious Art. Der Erfolg der beiden Singles seines Projekts, okay, waren nur zwei, aber der Erfolg war so groß, dass sie sogar mit Madonna auf Tour gegangen sind. Auf ihrer Blonde Ambition Tour lieferten sie das Vorprogramm. Ihr erster Hit war insgesamt 9 Wochen lang, über 2 Monate, an der Spitze der deutschen Charts. In genau dieser Woche, im Juli 89,
1: Platz 1.
2: Das Omen.
0: Mysterious Art mit dem ersten Teil von Das Omen. Schau bis nächste Woche. Ich bin Olli Weilberg hier bei Hamburg.

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3: 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Das hat aber nicht geklappt. Keine Sorge, ihr bekommt jetzt natürlich trotzdem wieder eine ganz große Portion Original 80er Charts.
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3: Das sind die Charts aus dem Jahr, in dem Otto der Außerfriesische bei uns ins Kino kommt. Das war der dritte erschütternde, zwerchfellerschütternde Kinofilm von Otto. Herrlich! Jetzt die kompletten Top 25. Aus genau dieser Juliwoche damals, als wäre es gestern gewesen. Ach, das ist ja mal ein kultiger Anfang für die Show heute. Dankeschön. Farin Urlaub und Bela B.
7: Bitte, bitte.
3: Genau, das sind sie, die Ärzte. Das war ihr zweiter großer Hit 1989 in dieser Woche, im Juli damals.
0: Platz 25.
3: Bitte.

0: als legendäre Truppe. Das war im Juli 89 bei uns.
1: Platz 24.
0: If you don't know me by now. Die Jungs gab es damals gerade erst seit 3 Jahren. Und das war schon ihr 3. großer Hit. Und 40 Jahre später gehen sie immer noch auf Welttournee und rocken immer noch dermaßen die Arenen. Fantastisch! Falls ihr Simply Red noch nicht live gesehen habt, ganz starke Empfehlung. Auch ganz wunderbar, aber so eher in Richtung niedlich, ist der hier im Juli 89 damals.
1: Platz 23.
0: Die neue aus San Fernando in Kalifornien, Paula Julie Abdul, mit ihrer 2. Hitsingle bei uns. Forever.

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1: Platz 22.

0: aus Queens in New York City. Das war leider schon ihr letzter Hit bei uns im Juli 89.
1: Platz 22.
0: I drove all night. Ich bin die ganze Nacht gefahren. Zu dir nämlich.
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0: Die Originalcharts aus dieser Woche im Juli 89. Jetzt
1: Platz 21.

0: wisst ihr noch, das sind Con Can. Ihr One-Hit-Wonder im Juli 89.
1: Platz 21.
0: I beg your pardon. Interessanter Flashback, oder? Ich konnte mich an diese Version echt nicht mehr erinnern. Habt ihr die noch im Ohr gehabt? Aber trotzdem, diese Single ging damals tatsächlich reichlich über die Ladentische. So wie auch die nächste. Aber das waren vielleicht etwas andere Ladentische.
1: Platz 20. Mein lieber
0: Mann, I love you too. Die Rendsburgerin Hanna Haller mit ihrem letzten großen Single-Hit bei uns.
2: 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Ein bisschen mehr Zeit mit dir.
0: Ach, Hanne, ich habe eine gute Nachricht. Mehr Zeit mit mir kriegst du in der Hamburg 2 App. Da gibt's meine Sendung rund um die Uhr als Stream. Lad sie dir mal runter. Juli 89, Hanne Haller bei uns auf der 20 mit Mein lieber Mann.
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0: Jetzt die großartige Combo des Producers Jazzy B. So eine tolle Formation. Soul to Soul, Leute. Das hier war ihre Debütsingle. Und am Mikro stand die wunderbare Karen Wheeler. Im Juli 89 bei uns.
1: Platz 19.
0: Keep on moving.

0: 80er-Kult eben. Die Highschool-Band, die der legendäre Hip-Hop-Producer Prince Paul damals entdeckte. Das hier war ihre weltweit erfolgreiche Debütsingle. Juli 89, auch bei uns dabei.
1: Platz 16.
0: De La Soul und Me, Myself and I. Auf Deutsch also quasi ich, ich und ich. Ein Trio sozusagen.
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0: Jetzt ein Quartett. Die deutschen Synthie-Popper Heiko, Markus, Oliver und Martin aus Baden-Württemberg. Das hier war ihr großer Moment. Ihr großer Song. Hiermit waren sie über 7 Monate in unseren Charts.

0: 1 bei Hamburg 2, der Soundtrack zum ersten Batman-Kinofilm. Großartig.
1: Stop.
0: 2 Millionen Zuschauer im Kino damals und der Soundtrack von Prince, der blieb ein halbes Jahr in unseren Charts. Im Juli 89,
2: Platz 14,
0: der Meister aus Minneapolis mit Bad Dance, damals 31 Plätze aufgestiegen. Das konnte damals nur noch Sonny Burnett toppen. Das war der Deckname. Der Deckname des Polizisten Sonny Crockett. Mit dem war Don Johnson damals, 89, gerade richtig erfolgreich. Klar, Miami Vice natürlich. Als TV-Polizist war Don Johnson richtig cool und knallhart meistens. Als Sänger war er eher süß und schnulzig dabei. Super schnulzig sogar, aber genauso erfolgreich wie vor der Kamera. Und im Juli 89 setzte er sich für uns ans Klavier. Wunderschön. Damals.
2: Platz 13.
0: Tell it like it is.

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2: Die 25 größten Single-Hits genau dieser Woche im Juli 1989. Gleich nochmal Madonna. Holly Johnson ist dabei und Jason Donovan. Ach, wie schön. 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
0: Platz 12.

0: Jahre hatten sich die Jungs damals mit ihrem neuen Album Zeit gelassen und dann kam es, dann kam The Miracle. Das war die erste Single daraus, damals im Juli 89.
1: Platz 12.
0: I Want It All. In seiner Heimat in Amerika landete der nächste Herr keinen einzigen Hit. Das mussten alles wir Deutschen ausbaden. Jetzt ist ein zweiter Hit heute bei uns. Das war seine große Zeit damals. Juli 89 bei uns. David Hasselhoff.
1: Platz 11. 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

0: 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Anthony Terrell Smith aus Los Angeles hatte zwei witzige Rap-Hits in den 80ern bei uns. Das hier war sein größter, Funky Cold Medina im Juli 89.
1: Platz 10.
0: Ursprünglich ging es in dem Song um einen Zaubertrank, um mehr Mädels kennenzulernen. Heutzutage gibt's die Funky Cold Medina auch als leckeren Cocktail. Ob die Wirkung ähnlich ist, ist natürlich unklar. Aber probiert's doch einfach selbst mal aus. Also Eis ins Glas. Dann kommt in die Funky Cold Medina laut Rezept je 1 cl Wodka, Southern Comfort und Blue Curaçao, das Ganze wie gesagt auf Eis und dann mit Cranberry Juice aufgießen. Und dann, wenn's richtig gemütlich werden sollte, dann kann er hier helfen. Der niedliche Jason Donovan. Das hier war sein zweiter großer Single-Hit bei uns, Juli 89.
1: Platz 9.

0: Holly Johnson bei Hamburg 2. Danke, Holly. Das war der größte Solo-Hit des großartigen Frontmans von Frankie Goes to Hollywood im Juli 89 bei uns.
1: Platz 8.
0: Americanos. Herzlichen Glückwunsch, Leute. Ihr erlebt sie gerade nochmal. Alle die kompletten Top 25 Single-Charts in der Woche ab Montag, dem 10. Juli 1989. Die ganze Liste von Platz 25 hoch bis Platz 1. Und gleich gucke ich ja auch noch, was in den amerikanischen und den britischen Charts zur selben Zeit los war.
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0: Tja, nach ihren drei richtig großen Hits, Manic Monday, If She Knew What She Wants und Walk Like an Egyptian, hatten die Bangles leider nur noch zwei kleinere Hits. Ja, aber dann kam diese Superballade. Juli 89.
1: Platz 7.
0: Eternal Flame.
1: Die

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1: Nene Cherry bei Hamburg 2. Großartig. Die Hip-Hopperin aus Stockholm. Das war ihre wunderbare zweite große Hitsingle bei uns. Juli 89.
2: Platz 6.
1: Man Child. Jetzt ein uralter Song aus dem Jahr 64 von Gary and the Pacemakers. Erinnert ihr euch vielleicht noch dran? 89 nahmen ein paar ganz Große den Song nochmals auf. Leider aus schrecklichstem Grund. Denn es gab damals ein furchtbares Unglück bei einem Fußballspiel zwischen Liverpool und Nottingham Forest. Im Hillsborough Stadium in Sheffield kamen bei einem Massengedränge 96 Menschen ums Leben. Furchtbar. Und für die Hinterbliebenen haben The Christians, Holly Johnson und Paul McCartney, alle stammen nämlich selbst aus Liverpool, diesen Song als Charity-Song neu aufgenommen. Und es kam richtig viel Kohle zusammen. Toll, auch bei uns. Juli 89.
2: Platz 5.
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0: Hamburg 2. Robert Smith mit seiner Kult-Kombo, das war ihr Superhit in den 80ern. Juli 89.
1: Platz 4.
0: Lullaby. Stilwechsel. Mit diesem hier startete die bisherige Popmaus in ihre ziemlich klubbige Phase. In jedem Land der Welt hiermit in den Top 5. Bei uns auch dabei.

0: Dieser super Song schaffte es 1989 auf Platz 1 in Australien, Finnland, Italien, Neuseeland, Norwegen, Spanien, Schweiz, den USA und natürlich auch bei uns. Inzwischen im Juli 89 noch
1: Platz 2.
0: Das super Debüt von Roxette, The Look. Danke. Jetzt wollt ihr natürlich auch wissen, wer damals im Juli 89 auf Platz 1 in Deutschland war. Und das Tolle ist, ich sag's euch auch, und zwar sehr gerne. Aber erst gleich.
2: Gleich Platz 1.
0: Ist doch noch ein bisschen Zeit, Leute. Klitzekleine Pause mit den deutschen Charts. Die Hitparaden der anderen Länder waren auch immer super spannend damals. Zum Beispiel Amerika.
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0: Die neue Nummer 1 der American Top 40 damals im Juli 89. Simply Red. Hatten wir vorhin schon bei uns auf Platz 24. Trotzdem ganz toll, ne? Ach, ich kann einfach nicht genug kriegen. Haben wir ja schon gehört. Deshalb spiele ich nochmal Platz 2 in Amerika damals vor. Madonna! Hatten wir auch schon eben auf Platz 2 in den deutschen Charts. Express Yourself.

0: Und so sah es in derselben Woche damals in England aus.
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0: Den ersten großen Hit von Soul to Soul hatten wir ja vorhin in den deutschen Charts auf Platz 19. Ach, das groovt. Keep on moving. In England gab es damals natürlich schon ihren zweiten Hit und der wurde wieder Platz 1 in den UK Charts im Juli 89. Soul to Soul und Back to Life. Oder wie die Sängerin Karen Wheeler es so schön sagte.

0: 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Das war Platz 1 in England im Juli 89. Die zweite große Hitsingle von ihnen, Back to Life. Das Album von Soul to Soul nannte sich damals übrigens schon Club Classics Volume 1. Fand ich ja durchaus selbstbewusst, aber war natürlich absolut prophetisch. Sie haben schon immer geahnt, das wird etwas Besonderes. Danke für eure Geduld, Leute. Jetzt sollt ihr endlich auch erfahren, wer damals im Juli 89 hier bei uns in Deutschland auf Platz 1 war.
1: Und jetzt Platz 1.
0: Es ist soweit. Wir sind ganz oben angelangt. Mehr geht heute wirklich nicht. Hier ist der Top-Titel in der Woche ab Montag, den 10. Juli 1989. Dance aus Deutschland. Und zwar ein weltbekanntes deutsches Dancefloor-Projekt. Der Frankfurter Produzent Mike Stab erschuf damals Mysterious Art. Der Erfolg der beiden Singles seines Projekts, okay, waren nur zwei, aber der Erfolg war so groß, dass sie sogar mit Madonna auf Tour gegangen sind. Auf ihrer Blonde Ambition Tour lieferten sie das Vorprogramm. Ihr erster Hit war insgesamt 9 Wochen lang, über 2 Monate, an der Spitze der deutschen Charts. In genau dieser Woche, im Juli 89,
1: Platz 1.
2: Das Omen.
0: Mysterious Art mit dem ersten Teil von Das Omen. Schau bis nächste Woche. Ich bin Olli Weilberg hier bei Hamburg 2.

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3: Heute hätte ich ja wirklich unheimlich gerne live aus dem Uferpalast am Gänsemarkt gesendet. Das hat aber nicht geklappt. Keine Sorge, ihr bekommt jetzt natürlich trotzdem wieder eine ganz große Portion Original 80er Charts.
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3: Heute mit Roxette, Queen, The Cure, Nina Cherry ist dabei, Prince und cool, De La Soul.
6: Heute das Jahr 1989.
3: Das sind die Charts aus dem Jahr, in dem Otto der Außerfriesische bei uns ins Kino kommt. Das war der dritte erschütternde, zwerchfellerschütternde Kinofilm von Otto. Herrlich! Jetzt die kompletten Top 25 aus genau dieser Juliwoche damals, als wäre es gestern gewesen. Ach, das ist ja mal ein kultiger Anfang für die Show heute. Dankeschön. Farin Urlaub und Bela B.
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3: Genau, das sind sie, die Ärzte. Das war ihr zweiter großer Hit 1989 in dieser Woche, im Juli damals.
8: Platz 25.
3: Bitte, bitte.

0: Cardinals, legendäre Truppe. Das war im Juli 89 bei uns.
1: Platz 24.
0: If you don't know me by now. Die Jungs gab es damals gerade erst seit 3 Jahren. Und das war schon ihr 3. großer Hit. Und 40 Jahre später gehen sie immer noch auf Welttournee und rocken immer noch dermaßen die Arenen. Fantastisch. Falls ihr Simply Red noch nicht live gesehen habt, ganz starke Empfehlung. Auch ganz wunderbar, aber so eher in Richtung niedlich, ist der hier im Juli 89 damals.
1: Platz 23.
0: Die neue aus San Fernando in Kalifornien, Paula Julie Abdul, mit ihrer 2. Hitsingle bei uns, Forever.